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1: Hier die wichtigsten Meldungen von den Straßen bei uns in der Region. Fahrt auf der A3 Passau in Richtung Nürnberg besonders vorsichtig. Zwischen Hengersberg und Kreuz-Deggendorf kommt es zu Behinderungen aufgrund eines Unfalles. Wir bleiben noch auf der A3. Nürnberg in Richtung Passau. Auch zwischen den Anschlussstellen Rosenhof und Wörth an der Donau-Ost kommt es zu Behinderungen wegen einer Nachtbaustelle.

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1: Ich bin Gregor Jose Moser. Bis zur Landtagswahl in Sachsen-Anhalt sind es nur noch wenige Tage. Die AfD liegt in Umfragen weit vorn. Der Zentralrat der Juden hat deshalb mit deutlichen Worten vor der Partei gewarnt, die in Sachsen-Anhalt gesichert rechtsextrem ist. AfD-Politiker wie Spitzenkandidat Ulrich Siegmund seien erklärte Gegner der offenen Gesellschaft, sagte Zentralratspräsident Schuster dem Redaktionsnetzwerk Deutschland. Die demokratischen Parteien wiederum seien gefordert, Sorgen und Nöte der Menschen ernst zu nehmen. Hausarzt oder Fachärztin, wohin zuerst? Hausarzt, sagt die Bundesärztekammer. Wer dies nicht tue, solle einen Nachteil spüren, forderte Ärztekammerpräsident Reinhardt in der Funke Mediengruppe. Hintergrund ist ein Gesetzesvorhaben von Union und SPD zur sogenannten Primärversorgung, wobei der Hausarzt eben als erste Anlaufstelle dient. Damit sollen Wartezeiten verkürzt werden. Der Absturz einer Germanwings-Maschine in den Alpen mit 150 Toten ist auch nach mehr als 10 Jahren juristisch noch nicht abgeschlossen. Vor Gericht wird heute in Braunschweig in einem neuen Verfahren um zusätzlichen Schadenersatz gestritten. Mehr von Thomas Bremser.
2: Der Co-Pilot hat die Maschine damals bewusst zum Absturz gebracht. Zu diesem Ergebnis kommen die offiziellen Untersuchungen. Ein Arzt hatte 2 Wochen vorher eine mögliche Psychose festgestellt. Die Lufthansa zahlte den Hinterbliebenen mehrere 10.000 Euro. Einige fordern noch Geld vom Staat. Denn der ist verantwortlich für die flugmedizinischen Untersuchungen der Crew. Die hätte der Co-Pilot gar nicht bestehen dürfen, sagen die Kläger.
1: Früh aufstehen lohnt sich. 2 Wochen nach der Sonnenfinsternis ist heute Morgen am Himmel eine partielle Mondfinsternis zu beobachten. Ab 4.33 Uhr wird sich der Mond zu mehr als 90% verdunkeln, weil er in den Kernschatten der Erde eintritt. Erst letztes Jahr hatte US-Präsident Trump wegen eines Streits mit Mexiko den Golf von Mexiko in Golf von Amerika umbenennen lassen, zumindest für den amtlichen Gebrauch in den USA. Im Handelsstreit mit Kanada wiederholt er dieses Prinzip nun. Er hat per Dekret angeordnet, den Ontario-See in Lake America umzubenennen.
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3: Hier die aktuellen Meldungen von den Straßen bei uns in der Region. Fahrt auf der A3 Nürnberg in Richtung Passau vorsichtig. Zwischen den Anschlussstellen Rosenhof und Wörth an der Donau-Ost kommt es zu Verzögerungen wegen einer Nachtbaustelle.
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4: Die Nacht ist einigermaßen warm mit 14 bis 18 Grad und ein paar Wolken sind unterwegs. Ganz, ganz selten kann es mal ein bisschen regnen. Der Charivari-Wettertrend für Regensburg, Niederbayern und die Oberpfalz. Am Freitag haben wir dann durchaus noch mal Sonnenschein, aber es ist ein bisschen bewölkter als heute, wenn auch trotzdem nicht kühler. Bis zu 30 Grad sind durchaus drin. Kühler macht allerdings der Wind, der uns um die Ohren pfeift.

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1: Hier die aktuellen Meldungen von den Straßen bei uns in der Region. Fahrt auf der A3 Nürnberg in Richtung Passau vorsichtig. Zwischen Rosenhof und Wörth an der Donau-Ost kommt es zu Verzögerungen wegen einer Nachtbaustelle. Auf der A93 Holledau in Richtung Regensburg. Fahrt zwischen den Anschlussstellen Regensburg-Pfaffenstein und Regensburg-Prüfening besonders vorsichtig. Es kommt zu Behinderungen wegen eines defekten LKWs.

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1: Ich bin Gregor Jose Moser. Ein Blick zum Himmel kann sich lohnen, denn jetzt am Morgen ist eine partielle Mondfinsternis zu beobachten. Ab 4.33 Uhr wird sich der Mond zu mehr als 90% verdunkeln, weil er in den Kernschatten der Erde eintritt. Enden wird das Phänomen kurz vor 8 Uhr, also

0: so ohne uns, weil da die Sonne schon auf und der Mond untergegangen ist. 9 Tage vor der Landtagswahl in Sachsen-Anhalt führt die AfD in Umfragen mit über 40%. Auch deshalb könnte die Regierungsbildung danach schwierig werden. Jetzt betont die Linke noch einmal, sie könne sich eine Zusammenarbeit mit der in Umfragen zweitplatzierten CDU vorstellen. Der linken Fraktionschef im Bundestag Pellmann hat der Rheinischen Post gesagt, ein Modell wie in Thüringen oder Sachsen wäre denkbar. Dort arbeitet die Linke jeweils projektbezogen mit einer CDU-geführten Minderheitsregierung zusammen. Er soll Warnungen vor Stürmen und Sturzfluten verbessern und bei der Überwachung aktiver Waldbrände helfen. Dafür ist ein neuer europäischer Wettersatellit ins All gestartet. An Bord einer Ariane 6-Rakete hob der Satellit am späten Abend vom europäischen Weltraumbahnhof in Kourou in Französisch-Guayana ab. Der Wettersatellit erstellt deutlich häufiger Aufnahmen, und zwar alle 2,5 Minuten, und die sind auch genauer. In Münster beenden heute die Fraktionsvorsitzenden von Union und SPD ihre 2-tägige Klausurtagung. Unter anderem geht es um die Debatte über das Ende der abschlagsfreien Rente nach 45 Beitragsjahren. Hier seien Übergangsfristen und eine Schutzrente für Härtefälle möglich, hatte gestern SPD-Fraktionschef Miersch erklärt. Die Ligaphase in der Fußball Champions League ist ausgelost. Jedes Team bestreitet ja 8 Spiele. Der FC Bayern trifft in der neuen Saison unter anderem auf Arsenal und Manchester United. Borussia Dortmund bekommt es etwa mit Inter Mailand und Arsenal zu tun. RB Leipzig mit Real Madrid und Manchester City. Der VfB Stuttgart trifft zum Beispiel auf Inter Mailand und Atletico Madrid.
1: 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Hier die wichtigsten Meldungen von den Straßen bei uns in der Region. Wenn ihr gerade auf der A93 Holledau in Richtung Regensburg unterwegs seid, fahrt zwischen den Anschlussstellen Regensburg-Pfaffenstein und Regensburg-Prüfening besonders vorsichtig. Hier kommt es zu Verzögerungen wegen eines defekten LKWs. 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
2: Wir starten deutlich bewölkter in den Tag heute als gestern. Das heißt aber nicht, dass es wirklich kühler wird. Bis zu 30 Grad sind durchaus heute drin. Und die Sonne, die gibt sich größte Mühe, kommt aber nicht immer gegen die Wolken an. Außerdem fühlt es sich auf der Haut etwas kühler an. Das verdanken wir dem Wind. Der Charivari-Wettertrend für Regensburg, Niederbayern und die Oberpfalz. Zum Wochenende hin hält sich die Sonne. Es wird ganz leicht kühler mit bis zu 28 Grad, aber immer noch schön sommerlich.

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1: Hier die wichtigsten Meldungen von den Straßen bei uns in der Region. Fahrt auf der A93 Holledau in Richtung Regensburg besonders vorsichtig. Zwischen Regensburg-Pfaffenstein und Regensburg-Prüfning kommt es

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1: Ich bin Gregor Jose Moser. Guten Morgen. Das frühe Aufstehen lohnt sich heute besonders. Zwei Wochen nach der partiellen Sonnen ist jetzt eine partielle Mondfinsternis am Himmel zu sehen. Seit etwa 4:30 Uhr sind mehr als 90%

0: Prozent des Mondes verdunkelt, weil er in den Kernschatten der Erde eingetreten ist. Die maximale Verdunkelung wird gegen 6.12 Uhr erreicht. Nach mehr als 6 Jahrzehnten hat ein schmelzender Gletscher in Österreich die Ausrüstung eines bayerischen Ex-Bergsportlers zutage gebracht. Der Fund eines Bergsteigers jetzt auf fast 3000 Metern Höhe führte die Ermittler zu dem Überlebenden eines Alpinunfalls aus dem Jahr 1963. Wie die Polizei mitteilte, reiste die Familie des heute 86-Jährigen diese Woche nach Tirol, um die gefundenen Gegenstände abzuholen, einen Rucksack samt Eispickel, Kamera und einer Pfeife. Endlich rollt in der Fußball-Bundesliga wieder der Ball. In der Münchner Allianz Arena eröffnen heute Abend der FC Bayern und der VfB Stuttgart die 64. Bundesliga-Saison. Thomas Thonfeld berichtet.
1: Mit 16 Punkten Vorsprung sicherten sich die Bayern in der letzten Saison den Titel. Und die große Frage ist natürlich, kann sie ein Team stoppen und die Liga zumindest ganz oben etwas spannender machen? Vize Dortmund, der sich gut verstärkt hat, Leipzig oder vielleicht auch der erste Gegner der Bayern aus Stuttgart? 14 Auftaktspiele in Serie haben die Münchner nicht verloren bei 12 Siegen.
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3: Um 5:02 am Freitagmorgen. Grüßt euch miteinander, die Straßen sind frei.
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3: Meldet euch gerne, wenn ihr was entdeckt auf eurem Weg. 08000 08007 ist unsere kostenlose Charivari-Verkehrshotline. Wir gehen rein in den zweigeteilten Freitag im Charivari-Wetter. Zum Start werden wir erstmal noch Sonne bekommen, wenn sie denn aufgeht gleich. Aber spätestens am Nachmittag ziehen aus Richtung Oberbayern Regenschauer und Gewitter durch, die teilweise auch relativ heftig werden können. Schwüle 26 bis 29 Grad bekommen wir dazu. Schauen wir uns dazu noch die aktuellen Werte an. Die sind auch schon relativ mild. 20 Grad am Haus der Bayerischen Geschichte in Regensburg. Die 20 steht ebenfalls in Lappersdorf im Regensburger Norden. 19 sind es in Bleibach, Kreis Cham. Und der Charivari-Wetter. Wettertrend für Regensburg, Niederbayern und die Oberpfalz. Fürs Wochenende beruhigt sich dann wieder Sonne und Wolken. Es bleibt meistens trocken bei rund 25 Grad.
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3: Jo, der Lutz hier, grüß dich. Liebe Frühstarter, wir sind mal wieder im Vorteil. Gerade in den Nachrichten habt ihr schon angeschnitten gehört. Die Mondfinsternis, genau jetzt schiebt sich so ein Schatten vor den Mond. Gegen kurz nach 6 ist dann der Höhepunkt 93% verdunkelt. Und wir brauchen nicht mal eine extra Brille für die Augen wie bei der Sonnenfinsternis. Ne? Das ist so eine runde Sache, Leute. Dazu gibt's jetzt Alex Warren mit Fever Dream. Danach Jus und Duras den 90ern. Mehr Hits und mehr Vielfalt.

0: Das ist genau der Soundtrack für den Mondfinsternis Freitag um 10 Minuten nach 5 bei Charivari. 7 Seconds, die 90er, Yusundu. Ich habe hergerichtet, ein wahnsinnig schön, die 80er von Laidback. Dua Lipa, ein bisschen Dampf für den Morgen und Pink mit einer wunderschönen Ballade. Mehr Hits und mehr Vielfalt in einer guten Minute.
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3: In diesem Frühjahr habe ich mir eine kleine Kräutersammlung angelegt. Eigentlich dachte ich, das wäre ganz einfach. Ein bisschen Petersilie vielleicht, ein Topf Minze, fertig. Doch dann stand ich vor den ganzen Kräutern und musste feststellen, die Auswahl ist erstaunlich groß. Rosmarin, Thymian, Salbei, Oregano, Zitronenmelisse, Schnittlauch. Und jedes Kraut riecht anders, schmeckt anders, passt zu anderen Gerichten. Natürlich könnte man auch nur Petersilie pflanzen. Das wäre übersichtlich, aber irgendwie auch langweilig. Denn die Mischung macht's. Erst die unterschiedlichen Düfte und Geschmacksrichtungen machen aus einzelnen Töpfen einen richtigen Kräutergarten. Während ich die Pflanzen eintopfe, kommt mir ein Gedanke. Wie gut, dass nicht alles gleich schmeckt. Wie gut, dass auch Menschen

0: nicht alle gleich sind. Die einen bringen Ideen mit, die anderen Ruhe. Manche können begeistern, andere gut zuhören. Einige wachsen schnell über sich hinaus, andere entwickeln ihre Stärken ganz langsam. Und genau wie im Kräuterbeet wäre es schade, wenn alle gleich wären. Die Vielfalt macht das Leben interessanter und oft auch reicher. Vielleicht lohnt es sich deshalb, heute mal den Blick auf das zu richten, was andere mitbringen. Ich bin Anke Politnik, Öffentlichkeitsreferentin im Donaudekanat Regensburg.
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0: Morgen, der Freitag bei Charivari um 5.22 Uhr. Grüßt euch. Und ich sag's euch, mein Social Media Highlight für diesen Freitag. Noch vor den ganzen Mondfinsternisbildern aus Ringsburg, Niederbayern und der Oberpfalz aktuell ist der Bühlen-Schälern beim Achterbahnfahren. 130 km/h mit dem Silver Star im Europapark Rust. Hört's mal.
1: Los geht's. Okay. Okay.
0: Naja, nicht nur er ist geflogen, sondern auch seine lange schwarze Matte, sensationell. Vom Europapark filmt einer und hat sich das Handy mit Panzertape an die Hand getaped. Leute, und ihr könnt mit dem Bühlen tauschen. 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

0: Free Tomorrow wird's genau 17:30 bei Charivari am Freitagmorgen. Stabiler neuer Song von Ray Garvey. Und Imran Rivers heißt er. Haben wir gleich nach 17:30 dann komplett für euch dabei. Legende. Meatloaf wird kommen, die 90er mit Rock'n'Roll Dreams Come Through. Und viele mehr Hits und mehr Vielfalt. Gleich nach 17:30 bei uns.
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0: Das machen wir kurz um 5:31 Uhr. Keine Meldungen. Gute Fahrt.
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0: Wenn ihr hier was entdeckt, gerne Bescheid geben. 08000 08007 ist unsere kostenlose Charivari-Verkehrshotline. Ich drücke euch die Daumen, dass ihr ein, zwei Wolkenlöcher heute Morgen entdeckt, damit ihr die Mondfinsternis anschauen könnt. Maximum in einer halben Stunde, kurz nach sechs. Dazu ist es bachertelwarm in Regensburg, Niederbayern und der Oberpfalz. Wir sehen 20 Grad an der historischen Wurschkuchel in Regensburg. Die 19 steht in Schwandorf am Marktplatz, 20 auch in Mintraching, Landkreis Regensburg. 26 bis 29 werden es dann heute noch zum Start mit Sonne. Aber spätestens am Nachmittag kommen dann teilweise richtig heftige Schauer und Gewitter zu uns. Und im Charivari-Wettertrend beruhigt sich die ganze Kiste dann aber wieder. Samstag, Sonntag werden entspannt, meistens trocken bei rund um 25.
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0: Jawohl, der Lutz hier am Freitag. Grüß euch. Wir werden ab heute die Lederhosen und Dirndl wieder unterwegs sein in Regensburg. Mittags gerade, abends eher schwankend. Die Herbstduld geht los. Wobei man auch merkt, dass die jüngere Generation da mittlerweile mitorganisiert ist, deutlich im Programm zu sehen. Hören wir in 7 Minuten hier bei uns. 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

0: brandneuer Song hier bei Charivari für den Mondfinsternis Freitag um 5.39 Uhr. Ray Gavi und Imran war das mit Rivers hier bei uns. Und dann dreht sich ab heute wieder alles in Regensburg. Das Riesenradl, der Magen nach dem Topspin und die Leute beim Heimgehen. Die Herbstduld fängt an. Und man merkt, dass die Jüngeren mittlerweile ein bisschen was zu sagen haben. Das Glöckelzelt feiert ja 90 Jahre Duld. Und da sehen wir nicht nur Bands und Kapellen im Programm, sondern auch Alphorn-Techno zum Beispiel. Alfred Glöckel Junior, du und deine Schwester Elena, wer hat da die besten Ideen?
1: Die eine oder andere frische Idee kommt sicherlich durch mich und meine Schwester rein. Mein Vater ist ja jetzt auch nicht so alt, also der ist schon noch ein bisschen am Zahn der Zeit. Alphorn Techno, dies Jahr zum ersten Mal, haben wir tatsächlich von der Versammlung der Bayerischen Festwirte, hat uns das ein anderer Festwirtskollege empfohlen von der Alten Wiesen.
0: Ja.
1: Und daraufhin sind wir auf den Leusach-Masi zugegangen und haben ihn eben dieses Jahr zum ersten Mal am 8.9. bei uns und sind sehr gespannt, wie es ankommt.
0: Da sind wir auf jeden Fall auch, aber ganz ausschließend wollen wir die ältere Generation dann natürlich auch nicht, oder Elena?
2: Wir werden sowieso immer gemeinsam hier sein, wer als Gast und wer als Festwirt dann hier steht, das ändert sich natürlich, aber ich sehe die Zukunft einfach als eine Familientradition, die möglichst gut fortgeführt wird.
0: Perfekt. Und genauso ist es bei uns zum Beispiel Familientradition, dass es von den Omas für die Enkerl so ein bisschen Duldgeld gibt und dann gehen wir alle miteinander auf die Duld ab heute. Wir von hier

Morgen zusammen. 6:10 haben wir es am Freitag bei Charivari. Und irgendwo in der Wolkendecke über Regensburg, Niederbayern und der Oberpfalz ist doch hoffentlich noch für jeden von euch so ein Löchlein für die Mondfinsternis zu finden. Kurz nach 6 gleich ist der Höhepunkt. Da ist der Mond dann zu 93% verdeckt. Das ist jetzt die Erde, die sich zwischen Sonne und Mond schiebt. Ne? Bei der Sonnenfinsternis, da war es der Mond, der sich zwischen die Erde und die Sonne geschoben hat. Und wenn sie dann irgendwann mal die Sonne zwischen Mond und Erde schiebt, dann glaube ich, können wir nach Hause gehen.

0: Da denkst du dir nichts an so einem entspannten Freitagmorgen bei Charivari um 5.58 Uhr und dann kommen auf einmal die Backstreet Boys mit einem neuen Song um die Ecke. Bottle Up war das bei uns. Und das ist Kamrat. Seine aktuelle Single Hug Yourself werden wir gleich nach 6 hören. Die 2000er sind dabei. Nelly Furtado und Timbaland. Say It Right. Die 80er mit dem Culture Club. Einfach mehr Hits und mehr Vielfalt. Gleich nach 6.
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0: Guten Morgen zusammen am Freitag. Die Nachrichten kommen.
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8: Ich bin Christian Augustin. Guten Morgen. Bei der katastrophalen Sturzflut in der Gebirgsregion zwischen Nepal und China sind laut jüngsten Angaben der nepalesischen Polizei 389 Menschen ums Leben gekommen. China bestätigte bisher 3 Tote. Dort traf die Flut unter anderem einen Grenzübergang schwer. Noch werden hunderte Menschen im Katastrophengebiet vermisst. Mehr als 11 Jahre nach dem Absturz einer Germanwings-Maschine beginnt heute ein neuer Schmerzensgeldprozess. Vor dem Landgericht Braunschweig fordern 30 Hinterbliebene von der Bundesrepublik Deutschland bis zu 110.000 Euro. Sie sind davon überzeugt, dass nicht ausreichend überwacht wurde, ob der Co-Pilot überhaupt flugtauglich war. Der ließ das Flugzeug im März 2015 absichtlich in den französischen Alpen abstürzen. Nach dem US-Prozess gegen Meta fordern Verbraucherschützer auch für Deutschland strengere Social-Media-Regeln. Mit Zeitlimits, Sperre in der Nacht oder Abschluss.

0: abgeschalteten Benachrichtigungen möchte man Minderjährige besser schützen. In den USA gab es einen Vergleich, der Meta unter anderem Änderungen seiner Apps für Kinder und Jugendliche vorschreibt. Die Verbraucherschützer betonen aber auch, dass das noch lange nicht ausreicht, um junge Menschen wirksam zu schützen.
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2: Alles gut auf den Straßen um 6:02.
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2: Meldet euch gerne hier direkt bei mir im Studio, wenn ihr was entdeckt. 08000 08007 ist unsere kostenlose Charivari-Verkehrshotline. So, wir gehen rein in einen zweigeteilten Freitag im Charivari-Wetter. Zum Start werden wir erstmal noch Sonne bekommen, aber spätestens am Nachmittag ziehen dann aus Richtung Oberbayern Regen, Schauer und Gewitter durch, die teilweise auch relativ heftig werden können. Schwüle 26 bis 29 Grad bekommen wir dazu. Schauen wir uns noch die aktuellen Werte an. Da sind wir bei 19 Grad in Cham am Straubinger Turm, die 20 in Schwandorf am Marktplatz, 19 auch in Bad Kötzting. Und der Charivari-Wettertrend fürs Wochenende beruhigt sich dann wieder. Sonne und Wolken, es bleibt meistens trocken bei rund 25 Grad Samstag und Sonntag.
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1: Ey, und wenn ihr gerade keinen Blick auf den Höhepunkt der Mondfinsternis gerade habt, wegen Wolken, wegen Wänden, wegen was weiß ich, es ist ja so ein kleiner leuchtender Ring außenrum zu sehen noch, der Rest ist weg. Stellt euch den Haarkranz von Kanzler Merz vor, das kommt ungefähr hin.

0: Es ist ein perfekter Freitagmorgen in Regensburg, Niederbayern und der Oberpfalz. Um 10 Minuten nach 6. Die Sonne kriecht langsam hoch am Aber. Währenddessen die Mondfinsternis noch immer durch ein paar Wolkenlücken zu sehen. Und dann schauen wir hier bei Charivari wie immer zu den Promi-News. Vorneweg mit einer Pleitebeichte tatsächlich.
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0: Der guten Jenny Elvers können wir eigentlich nur gratulieren. Hat sich aus einem riesigen Schuldenberg rausgekämpft, hat sie der Bild erzählt. Ein mittlerer sechsstelliger Betrag und das Ganze ohne Privatinsolvenz anzumelden. Und noch erstaunlicher, ohne OnlyFans-Account. Aber Stück für Stück, meint die Jenny, über etliche Fernsehauftritte und durch den Verkauf von Wertgegenständen sind die Finanzen jetzt offenbar geordnet. Können Sie ja fast dem Lars Klingbeil mal Tipps geben. Trennungsupdate hier noch aus dem Hause Ferres-Maschmeyer. Der Carsten ist jetzt aus der gemeinsamen Münchner Villa ausgezogen. Er hatte ja für die Veronika in München damals sein Leben in Hannover aufgegeben. Gut, wer würde das nicht machen, ne? Auch ohne Veronika. Jetzt sucht er auf jeden Fall was Neues, sollte bei rund 1 Milliarde Euro Vermögen aber machbar sein. Und wir dürfen schon jetzt gespannt sein auf den 19. Januar 2046. Dolly Parton ist ja gerade erst verstorben. Sie hat noch einen unveröffentlichten Song in einer Zeitkapsel verschlossen, inklusive CD-Player und der Anleitung, wie man den dann auch bedient. Geöffnet wird die Kapsel nach ihrem Willen an ihrem 100. Geburtstag, der 19. Januar 2046.
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Morgen zusammen. 6.22 Uhr haben wir es am Freitagmorgen hier bei Charivari. Und damit herzlich willkommen an diesem absoluten Ausnahmefreitag, nicht nur wegen der Mondfinsternis. Wir machen heute auch eine kleine Ausnahme mit dem Charivari Draußensommer. Schenken wir euch jeden Tag ja Familientickets für den

Ja, volle Kanne. Europa-Park-Rust, die Legende. Einige sprechen vom besten Freizeitpark der Welt. Die schnellste Achterbahn ballert mit 127 km/h durch die Gegend. Das Familienticket holt ihr euch mit dem Charivari draußen Sommer. Heute hier bei uns um 10 nach 8.

0: 6.28 Uhr, ganz genau. Einen schönen guten Morgen am Freitag bei Charivari. Da schunkeln wir uns ganz entspannt rein. So easy to fall in love. Olivia Dean, die Hits von heute haben wir gleich nach halb. Genauso dabei wie die 80er. David Bowie, Let's Dance. Und viele mehr Hits und mehr Vielfalt. Gleich nach halb.
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0: 6:30 haben wir es ganz genau. Am Freitag bei Charivari. Guten Morgen. Und wir bekommen dann heute auch bessere Warnung vor Stürmen, vor Sturzfluten oder die bessere Überwachung von Waldbränden. Genau dafür ist nämlich jetzt ein neuer europäischer Satellit ins All gestartet. Haben wir 7:00 auch ausführlich in den Nachrichten für euch.
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0: Mit Max Moser aus den Nachrichten.
14: Schönen guten Morgen. Heute ist es endlich soweit. In Regensburg startet die Herbstduld. 18:00 wird Oberbürgermeister Thomas Burger im Glöckelzelt das erste Fass Festbier anzapfen. Die Regensburger Herbstduld geht dann über 2 Wochen. Bei einer Biogasanlage in Regensburg hat es am Abend gebrannt. Im Hof der Anlage standen ein Traktor und ein Förderband in Flammen. Beides war schnell gelöscht, verletzt wurde niemand. Danach musste die Feuerwehr noch einen Teil eines Fahrsilos, also einer Lagerfläche mit Betonwänden, auseinanderziehen. Sie wollte so sicherstellen, dass sich das Feuer nicht ausgebreitet hatte. Das war zum Glück nicht passiert und so konnte die Feuerwehr nach knapp einer Stunde wieder abrücken. Wie es zu dem Feuer kommen konnte, ist noch nicht geklärt. Aufmerksame Bankmitarbeiter haben in Nittenau einen Überweisungsbetrug vereitelt. Unbekannte wollten von einem Firmenkonto einige tausend Euro ins Ausland überweisen lassen. Unterschrieben war das entsprechende Formular angeblich vom Firmenchef selbst. Die Banker wurden aber misstrauisch und riefen ihn an. Dabei flog der Betrugsversuch auf. Es ist kein Schaden entstanden. 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
0: Das ist eine

0: Wante Kiste jetzt um 6.32 Uhr. Keine Meldungen.
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0: Die Corinna hat was Neues gefunden. Wo denn?
3: Guten Morgen. In Hagenau wird gerade der Blitzeranhänger aufgestellt.
0: Perfekt. Herzlichen Dank für die Info. Das ist Landkreis Regensburg, Hagenau, quasi die Straße von Regenstauf zum A93 Anschluss Brunholz. Da muss man durch Hagenau durch. Hier bei Tempo 50 Blitzeranhänger. Dazu noch in Regensburg, in Saarland, die Amberger Straße, auch bei Tempo 50 wird geblitzt. Wenn ihr noch irgendwas entdeckt, gerne Bescheid geben. 08000 ist unsere kostenlose Charivari-Verkehrshotline. Die letzten Mondfinsternisfetzen können wir uns noch bis 8 Uhr heute circa anschauen und dann geht's in eine richtig freundliche erste Tageshälfte im Charivari-Wetter. Dazu haben wir aktuell 20 Grad in Obertraubling, Kam am Marktplatz dann 19 Grad gemessen, Windischbergerdorf nebenan gleich auch 18 Grad steht hier. 26 bis 29 werden es dann maximal heute, aber spätestens am Nachmittag scheppert's. Regen und Gewitter kommen aus Richtung Schwaben zu uns, teilweise auch richtig heftig. Schauen wir uns dann noch das Wochenende an. Der Charivari-Wettertrend für Regensburg, Niederbayern und die Oberpfalz ist freundlich, meistens trocken bei rund um 25 Grad.
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0: Sag's mal, die ganzen Äpfel, die bei euch im Garten vom Apfelbaum runtergefallen sind? Habt ihr die auch alle zur Grüngutsammelstelle gefahren und da drauf geschmissen? Müssen wir ab heute nicht mehr tatsächlich. Hören wir um 10 Minuten vor 7. Dazu mehr Hits und mehr Vielfalt, selbstverständlich. Chris Disarandi, ganz neu gleich. Super High jetzt bei Charivari.

Zuckersüße Musik von Chris Sarandi. Good Old Days. Ganz neu war das bei Charivari. Um 20 Minuten vor 7 jetzt halt am Freitagmorgen. Und da werden in Calm am Wochenende wieder reihenweise die Leute vom Himmel runterfallen. It's raining men. Ja, ja, aber es sind auch Frauen dabei. Fallschirmspringen bei den Karmer Flugtagen am Wochenende. Ich wünsche euch ganz, ganz viel Spaß. Oder Herbstduld in Regensburg. Selbstverständlich geht auch los. Die Kelheimer, die zieht's auch auf den Bartelmarkt in Oberstimm im Süden von Ingolstadt. Und Leute, die Voraussetzungen passen. Das Wetter wird ganz entspannt. Wenn die Gewitter und die Schauer heute Nachmittag durchgezogen sind, Samstag, Sonntag, sieht relativ chillig aus bei rund um 25 Grad hier bei uns in Regensburg, Niederbayern und der Oberpfalz. Ab geht's in den Freitag. Wir von hier bei Charivari mit David Bowie.

0: um 6.47 Uhr jetzt bei Charivari auf dem Weg in den Freitag. Und da können wir uns am Morgen wieder sehr, sehr schön auch die Heimat zum Trinken nach Hause holen. Die Mosterei Fuchs aus Eitelbrunn im Kreis Regensburg ist unter anderem wieder unterwegs, auch in Nittenau oder Schwandorf zum Beispiel. Und da können wir dann die Äpfel und Birnen aus dem Garten hinbringen und mit dem frischen Saft wieder heimgehen. Inhaber Christoph Fuchs, da ist dann gut was los bei euch, ne?
1: Am meisten freut mich immer wieder, wenn Leute kommen, die sagen, Mensch, wir haben das Obst sonst immer wegfahren, weil wir nicht mehr wussten, wohin damit, und so viel Kompott kann man ja gar nicht einkochen. Ja. Und dann wird das Angebot mit dem haltbaren Saft echt ganz gut angenommen. Und da haben wir von kleinen Portionen von 50 Kilo, das ist unsere Mindestmenge, bis zu Privatkunden, die dann mit 800 Kilo oder einer Tonne hinterherkommen.
0: Ja, das sind die mit der privaten Streuobstwiese zu Hause. Die Äpfel sollten aber bitte keine Faulstellen haben und maximal einen Tag vorher gesammelt oder gepflückt worden sein, damit da akuter Saft draus gemacht werden kann. Wir von hier bei Charivari mit Cyril jetzt stumbling in.

0: um 5:05 gleich bei Charivari. Und Freitag in den Song gepackt sind Loy und David Fuentes. Golden Summer. Ganz neu bei uns, gleich nach 7. Die Pet Shop Boys kommen mit Go West, die 90er. Und viele mehr Hits und mehr Vielfalt gibt's gleich nach 7 bei uns.
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0: Guten Morgen zusammen am Freitag. Die Nachrichten kommen.
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2: Ich bin Christian Augustin, schönen guten Morgen. Bei der katastrophalen Sturzflut in der Gebirgsregion zwischen Nepal und China sind laut neuesten Angaben der nepalesischen Polizei 389 Menschen ums Leben gekommen. China bestätigte bisher 3 Tote. Dort traf die Flut unter anderem einen Grenzübergang schwer. Noch werden hunderte Menschen im Katastrophengebiet vermisst. Mehr als 11 Jahre nach dem Absturz einer Germanwings-Maschine beginnt heute ein neuer Schmerzensgeldprozess. Vor dem Landgericht Braunschweig fordern 30 Hinterbliebene von der Bundesrepublik Deutschland bis zu je 110.000 Euro. Sie sind davon überzeugt, dass nicht ausreichend überwacht wurde, ob der Co-Pilot überhaupt flugtauglich war. Der ließ das Flugzeug im März 2015 absichtlich in den französischen Alpen abstürzen. Er verbessert Warnungen vor Stürmen und Sturzfluten und hilft bei der Überwachung von Waldbränden. Ein neuer europäischer Wettersatellit wurde ins All geschossen. An Bord einer Ariane 6 Rakete hob der Satellit am späten Abend vom europäischen Weltraumbahnhof in Kourou in französisch Guyana ab.
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0: Ein komplett entspannter Freitagmorgen auf den Straßen um 7:02.
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0: Der Rainer ist bei uns und hat was Neues gefunden. Wo denn?
4: Und zwar in Gnadenberg. Das ist im Landkreis Neumarkt, also Gemeinde Berg. Da ist 30-Zone und da

0: wird in beiden Richtungen geblitzt, also Richtung Neumarkt und Richtung Altdorf.
1: Super, Rainer, herzlichen Dank dafür. Dazu haben wir Ringsburg-Salland, die Amberger Straße, Tempo 50 und Landkreis Regensburg noch in Hagenau bei Regenstau, Blitzerhänger in der Ortsdurchfahrt. Und wenn ihr noch was entdeckt, gerne auch Bescheid geben. Hier bei uns 08000 08007 ist die kostenlose Charivari-Verkehrshotline. So, wir gehen rein in einen zweigeteilten Freitag im Charivari-Wetter. Zum Start werden wir erstmal noch Sonne bekommen, aber spätestens am Nachmittag ziehen dann aus Richtung Oberbayern Regenschauer und Gewitter durch, die teilweise auch relativ heftig werden können. Schwüle 26 bis 29 Grad bekommen wir dazu. Schauen wir uns noch die aktuellen Werte an. Da sind wir bei 19 Grad in Cham am Straubinger Turm, die 20 in Schwandorf am Marktplatz, 19 auch in Bad Kötzing. Und der Charivari-Wettertrend fürs Wochenende beruhigt sich dann wieder. Sonne und Wolken, es bleibt meistens trocken bei rund um 25 Grad Samstag und Sonntag.
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1: Der ein oder andere von euch hat bestimmt schon mal seinen Koffer am Flughafen verloren, ne? Also, beziehungsweise er wurde verloren. Taucht aber dann meistens nach ein paar Tagen wieder auf. Leute, ein Mann aus dem Landkreis Regensburg hat seinen Rucksack jetzt nach 60 Jahren wiederbekommen. Und die Geschichte dahinter ist spektakulär. Hören wir in 7 Minuten hier bei uns. Nach den Pet Shop Boys und einem brandneuen Song von Loy und David Fuentes, Golden Summer. Mehr Hits und mehr Vielfalt.

0: Grüß euch. Freitagmorgen bei Charivari. Um 7:11 jetzt halt ganz genau, habe ich ein absolutes Déjà-vu gerade, muss ich sagen. Ein absolutes Déjà-vu. Gestern erst hatten wir diesen Kirchenschatz von Burg Lengenfeld bei uns. Habt ihr eventuell gehört, den die Mesnerin da jetzt gefunden hat. Was weiß ich, wie viele 1.000 Euro wert. Alles taucht wieder auf, haben wir gesagt, die Kirche verliert nichts. Und die Alpen verlieren offensichtlich auch nichts. Max Moser aus den Charivari Nachten ist jetzt bei uns.
1: Morgen.
0: In den Alpen hat jetzt ein Bergsteiger nach 60 Jahren seinen Rucksack wiederbekommen. Dieser Bergsteiger laut Spiegel stammt aus dem Kreis Regensburg. Ja?
1: So sieht's aus, das hat man auch echt noch nicht gehört. Dieser Mann aus dem Kreis Regensburg ist mittlerweile 86 Jahre alt und war vor 60 Jahren bei einer Bergtour auf dem Gletscher im Stubaital. Achtung, jetzt wird's spektakulär. Er ist damals abgerutscht und in eine Gletscherspalte gefallen. Sein Riesenglück war, dass er mit anderen Bergsteigern über ein Seil gesichert war. Die konnten ihn dann wieder rausziehen. Ja. Aber damit er beim Rausziehen leichter wird, hat er seinen Rucksack abgeworfen in diese Gletscherspalte. Und mit dem schmelzenden Gletscher ist der Rucksack jetzt wieder aufgetaucht. Die Polizei hat auch in dem Rucksack eine uralte Dokumentenmappe gefunden und so eben den Bergsteiger aus dem Kreis Regensburg identifiziert. Und sein Sohn hat jetzt den Rucksack in Österreich abgeholt.
0: Ende gut, alles gut. Das muss man sagen, also dieses Gletscherschmelzen in den Alpen auch.

0: unter anderem ist ja jetzt nichts Schönes, aber diese Geschichte, die genau dadurch entstanden ist, ist ja wirklich eine Sensation.
1: Absolut.
0: Nach 60 Jahren den Rucksack wieder bekommen. Wir von hier bei Charivari. 12 Minuten nach 7 haben wir es. Nico Santos kommt.

Der Typ, ey, der kann bestimmt auch während des Duschens schon anziehen und gleichzeitig Brotzeit für die Arbeit herrichten. Multitalent, Joe war das bei Charivari, ganz neu mit End of Beginning. Ihr kennt ihn eventuell als Steve Harrington in Stranger Things in der Serie, ist aber jetzt auch noch ganz guter Musiker. The End of the Beginning. Jetzt machen wir weiter mit Murrayhead. One Night in Bangkok bei Charivari. Um 19 Minuten nach 7 gleich. Mehr Hits und mehr Vielfalt.

0: Fünf Minuten vor 7:30 haben wir es gleich am Freitag. Guten Morgen zusammen bei Charivari. Und mein absolutes Social-Media-Highlight für den Freitag, noch vor den ganzen Mondfinsternisbildern von heute in der Früh, ist Bülent Ceylan beim Achterbahnfahren. Wirklich 130 km/h mit dem Silver Star im Europapark Rust. Achtung!
1: Los geht's! Okay! Okay! Okay! Okay!
0: Ja, so okay war es dann auf einmal nicht mehr für den Bülent. Vom Europapark-Team filmt einer und hat sich das Handy mit Panzertape an die Hand getaped tatsächlich. Und ihr Leute, ihr könnt mit dem Bülent tauschen. Heute nämlich der Charivari Draußensommer mit einer kleinen Ausnahme. Wir haben kein Ziel in Regensburg, Niederbayern oder der Oberpfalz für euch, sondern wir schenken euch Familientickets. Für den Europapark Rust um 10 Minuten nach 8.

0: Neue Single von Isaac war das bei Charivari. We had it all um 7.28 Uhr. Und das ist Holly Hammerstone, To Love Somebody, die jetzt von heute gleich nach halb bei uns. Phil Collins aus den 80ern ist dabei, You Can't Hurry Love. Und viele mehr Hits und mehr Vielfalt, gleich nach halb.
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0: Guten Morgen zusammen um kurz nach 7:30 bei Charivari am Freitag. Da sehen wir heute auch Verbraucherschützer in Deutschland, die mit Blick auf den Prozess gegen Meta in den USA auch in Deutschland strengere Social-Media-Regeln vor allem für Kinder fordern. Gibt's ausführlich um 8 Uhr in den Nachrichten dann bei uns. So. Jetzt sollte ja eigentlich ein kleines Soundelement kommen, das hoffentlich jetzt gleich kommt. Probieren wir es nochmal.
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0: Es war eine lange Woche, aber letzten Endes schaffen wir das auch. Max Moser aus den Nachrichten ist bei uns.
12: Hallo Morgen. Heute ist es endlich soweit. In Regensburg startet die Herbstduld. Um 18 Uhr wird Oberbürgermeister Thomas Burger im Glöckelzelt das erste Fass Festbier anzapfen. Die Regensburger Herbstduld geht dann knapp über 2 Wochen. Bei einer Biogasanlage in Regensburg hat es am Abend gebrannt. Im Hof der Anlage standen ein Traktor und ein Förderband in Flammen. Beides war schnell gelöscht, verletzt wurde niemand. Danach musste die Feuerwehr noch einen Teil eines Fahrsilos, also einer Lagerfläche mit Betonwänden, auseinanderziehen. Sie wollte so sicherstellen, dass sich das Feuer nicht ausgebreitet hatte. Das war zum Glück nicht passiert und so konnte die Feuerwehr nach knapp einer Stunde wieder abrücken. Wie es zu dem Feuer kommen konnte, ist noch nicht klar. Im Landkreis Neumarkt gibt es zu wenig Psychiater. Die Mindestquote für den Landkreis ist unterschritten.

0: meldet jetzt die Kassenärztliche Vereinigung Bayern, kurz KVB. Sie bemüht sich um Abhilfe. Psychiater, die eine neue Praxis im Landkreis Neumarkt eröffnen, werden künftig mit bis zu 72.000 Euro gefördert. Die KVB hofft, dass die Versorgung der Patienten dadurch bald wieder besser wird. 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
2: Um 7.33 Uhr sind die Straßen frei. Gute Fahrt euch.
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2: In Regensburg-Sallern haben wir die Amberger Straße bei Tempo 50. Das gleiche auch im Landkreis Regensburg. Haargenau bei Regenstauf, da Blitzerhänger in der Ortsdurchfahrt. Und im Landkreis Neumarkt noch, Dankeschön nochmal an den Rainer Gnadenberg, die Ortsdurchfahrt beidseitig bei Tempo 30. Wenn ihr noch irgendwas entdeckt, gerne auch Bescheid geben. 08000 08007 ist die kostenlose Charivari-Verkehrshotline. So, wir haben noch ein bisschen Dunst vor der Sonne hängen im Charivari-Wetter, aber sie liefert schon stabil aktuell bei 20 Grad in Regensburg an der Boss. Lappersdorf im Norden auch 20 Grad, Nappurkreis Schwandorf, da haben wir 19 Grad aktuell. Hoch gehen wir auf 26 bis 29, aber ab Nachmittag spätestens dann teilweise auch mit heftigen Schauern und Gewittern. Kreis Neumarkt, da könnten auch jetzt am Vormittag schon im Norden vor allem so ein paar Gewitter reinkratzen. Der Charivari-Wettertrend dann noch für Regensburg, Niederbayern und die Oberpfalz ist wieder ruhiger. Samstag und Sonntag rund um 25 Grad und freundlich.
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2: Jawohl, der Lutz hier. Und ab heute, wir haben es gerade in den Nachrichten von Max schon gehört, die Lederhosen und Dirndln sind wieder unterwegs in Regensburg. Mittags gerade, abends eher so ein bisschen schwankend. Es ist Herbstduld. Wobei man auch merkt, dass die jüngere Generation jetzt einmal mitorganisiert. Es ist deutlich am Programm zu sehen. Hören wir in 6 Minuten bei uns.

0: der Phil Collins. 7.41 Uhr haben wir es bei Charivari Freitagmorgen und dann dreht sich ab heute wieder alles in Regensburg. Das Riesenradl dreht sich, der Magen nach dem Topspin dreht sich und die Leute beim Heimgehen. Die Herbstduld fängt an. Und man merkt, dass die Jüngeren mittlerweile auch was zu sagen haben. Das Glöckelzelt feiert ja 90 Jahre Duld. Und da sehen wir nicht nur Bands und Kapellen im Programm, sondern auch Alphorn-Techno tatsächlich. Alfred Glöckel Junior, du und deine Schwester Elena. Wer hat da die besten Ideen?
1: Die eine oder andere frische Idee kommt sicherlich durch mich und meine Schwester rein. Mein Vater ist ja jetzt auch nicht so alt, also der... ist schon noch ein bisschen am Zahn der Zeit. Alphorn Techno, dies Jahr zum ersten Mal, haben wir tatsächlich von der Versammlung der Bayerischen Festwirte, hat uns das ein anderer Festwirtskollege empfohlen von der Alten Wiesen. Und daraufhin sind wir auf den Leusach-Masi zugegangen und haben ihn eben dieses Jahr zum ersten Mal am 8.9. bei uns. Und sind sehr gespannt, wie es ankommt. Hat man noch nicht gehabt in einem Festzelt, zumindest nicht in Regensburg.
0: Ja, wir sind auch sehr, sehr gespannt. Aber dann ganz ausschließend in den Planungen wollen wir die ältere Generation dann natürlich auch nicht, oder Elena?
2: Wir werden sowieso immer gemeinsam hier sein. Wer als Gast und wer als Festwirt dann hier steht, das ändert sich natürlich. Aber ich sehe die Zukunft einfach als eine Familientradition, die möglichst gut fortgeführt wird.
0: Das ist schön. Genauso wie es auch Familientradition auch bei uns zum Beispiel ist, dass es immer von den Omas für die Enkel ein bisschen Duldgeld gibt und dann geht's alle zusammen auf die Duld ein bisschen zum Spaß haben. 90 Jahre Glöckelzelt auf der Duld und das feiern wir auch mit einem Charivari draußen Sommer Glöckel-Spezial. Wir laden euch ab morgen jeden Tag zum Essen und Trinken ins Glöckelzelt ein.

wir können sie noch ein bisschen erahnen. Die Mondfinsternis bei uns in Regensburg, Niederbayern und der Oberpfalz. Um 6 Uhr war ja das Maximum erreicht, ne? Jetzt bis um kurz nach 8. Ist aber noch so ein Ticken verdunkelt. Also, wenn ihr ein Wolkenloch habt, schaut gerne mal, ob ihr den Mond noch findet. Ansonsten, Leute, wenn ihr es verpasst habt, ist kein Thema. Hackt mal auf Instagram einfach das Stichwort Mondfinsternis rein. Es haben genügend Leute Fotos gemacht. Alpha, willkommen bei Charivari. 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

0: schönen Freitagmorgen. 7:05 haben wir es bei Charivari. Und das ist Bebe Rexha. New Religion. Die aktuelle Single werden wir gleich nach 8 hören. Aus den 90ern. Fool's Garden wird kommen mit Lemon Tree. Und viel mehr Hits und mehr Vielfalt für den Duldstart Freitag bei Charivari.
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20: Es ist 3 Uhr.

0: Guten Morgen am Freitag. Die Nachrichten kommen.
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2: Ich bin Christian Augustin. Guten Morgen. In Nepal ist die Zahl der Toten nach der Flutkatastrophe im Grenzgebiet zu China auf mindestens 472 gestiegen. Aber es gibt auch viele, die man retten konnte. Laut nepalesischer Polizei sind das 1.545 Menschen, darunter viele Verletzte. Weiterhin gelten mehr als 1.400 Menschen als vermisst. Mehr als 11 Jahre nach dem Absturz eines Germanwings-Flugzeugs beginnt heute ein neuer Schmerzensgeldprozess. Vor dem Landgericht Braunschweig fordern 30 Hinterbliebene jeweils bis zu 110.000 Euro vom Staat. Nach Überzeugung der Kläger hat man die Flugtauglichkeit des Co-Piloten damals nicht ausreichend überwacht. Der ließ das Flugzeug im März 2015 absichtlich in den französischen Alpen abstürzen. Der FC Bayern und der VfB Stuttgart eröffnen heute Abend in der ausverkauften Münchner Arena die Saison in der Fußball-Bundesliga. Die neue Spielzeit beginnt damit praktisch, wie die letzte aufgehört hat. Vor 3 Monaten besiegten die Bayern im DFB-Pokalfinale in Berlin die Stuttgarter nach 3 Treffern von Torjäger Harry Kane mit 3:0. Anstoß heute Abend in München ist um 20.30 Uhr.
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0: Alles komplett entspannt auf den Straßen bei uns um 8:02 gleich.
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0: Da haben wir aber was in Regensburg-Sallern. Amberger Straße. Landkreis Regensburg in Hagenau bei Regenstauf, Blitzerhänger in der Ortsdurchfahrt und im Landkreis Neumark noch Gnadenberg in der Ortsdurchfahrt, beidseitig ein Blitzer, Tempo 30. Wenn ihr noch was entdeckt, gerne auch Bescheid geben. 08000 08007 ist unsere kostenlose Charivari-Verkehrshotline. So, wir gehen rein in einen zweigeteilten Freitag im Charivari-Wetter. Zum Start werden wir erstmal noch Sonne bekommen, aber spätestens am Nachmittag ziehen dann aus Richtung Oberbayern Regenschauer und Gewitter durch, die teilweise auch relativ heftig werden können. Schwüle 26 bis 29 Grad bekommen wir dazu. Schauen wir uns noch die aktuellen Werte an. Da sind wir bei 19 Grad in Cham am Straubinger Turm, die 20 in Schwandorf am Marktplatz, 19 auch in Bad Kötzting. Und der Charivari-Wettertrend fürs Wochenende beruhigt sich dann wieder. Sonne und Wolken, es bleibt meistens trocken bei rund um 25 Grad Samstag und Sonntag.
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1: Und als Erste wird jetzt Bibi Rexha hier voll durchziehen in dieser halben Stunde. Und das ist ungefähr der Dampf, mit dem ihr bei den Achterbahnen im Europapark Rust rechnen dürft. Leute, kleine große Ausnahme im Charivari-Draußen-Sommer, genau jetzt. Wir schenken euch ja jeden Tag Familientickets für die perfekte Ferien-Action daheim. Aber heute dürfen wir so ein bisschen über den Tellerrand hinausschauen. Europapark Rust. Das Familienticket für euch. In 6 Minuten. Nach Fußgarden und Bibi Rexha mit ihrem neuen Song New Religion.

0: nach 8 haben wir es gleich. Just a yellow lemon tree. Jetzt Europa-Park.
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0: Es ist eine kleine Ausnahme heute im Charivari Draußensommer. Wir schenken euch die Familientickets für die perfekte Ferienaction. Heute mal nicht in Regensburg, Niederbayern oder der Oberpfalz, sondern wir gehen nach Baden-Württemberg. Der Europa-Park Rust. Die haben da übrigens eine ganz neue Achterbahn mit 5G Körperbelastung. Das ist komplett Gaga. Wenn Astronauten aus dem All zurückkommen, dann nehmen die ja so gut 7G Druck in der Spitze mit, nur dass ihr das ungefähr einschätzen könnt. Wir schenken euch jetzt die Tickets.
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0: Watch It Burn, so heißt er. Katy Perry, neuer Song bei Charivari um 17 Minuten nach 8 gleich. Und jetzt bin ich sehr, sehr gespannt, wen wir denn zur Legende schicken dürfen. Einige sprechen vom besten Freizeitpark der Welt. Die schnellste Achterbahn ballert mit 127 km/h durch die Gegend. Wir schicken euch jetzt in den Europapark nach Russ.
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0: Das ist jetzt eine kleine Ausnahme. Wir schenken euch ja jeden Tag mehrmals Familientickets für die perfekte Ferienaction hier bei uns in Regensburg, Niederbayern und der Oberpfalz. Jetzt geht's ausnahmsweise nach Baden-Württemberg in den Europapark Rust. Und zwar für die Sandra aus Plitting bei Bernhardswald. Glückwunsch!
3: Dankeschön.
0: Sandra, sag mal, jetzt bist du ein bisschen baff.
3: Ja, genau.
0: Du hörst dich gerade an wie erschlagen.
3: Ja, schon, weil mit dem habe ich jetzt nicht gerechnet.
0: Aber du hast, cool. Du hast genügend Leute daheim, die da heiß drauf sind auf jeden Fall.
3: Also, ja, bestimmt. Ja, freilich.

0: Wie tierisch? Das sind 13 Partnerisch.
1: Sind die gerade da eigentlich, die drei?
0: Ja.
1: Magst du ja nochmal sagen, wir fahren in den Europapark?
0: Oh je, die schlafen noch. Also mein Kleiner schlaft noch.
1: Der Kleinste
0: schläft. Wir fahren in Europapark raus. Die können es nicht passen.
1: Die können es nicht fassen?
0: Ja.
1: Dann sollen Sie es mal in aller Ruhe verarbeiten, würde ich sagen. Sandra, ja. Ich wünsche euch ganz, ganz, ganz viel Spaß. Das wird super.
0: Ja, bestimmt.
1: Du,
0: haben wir noch nicht.
1: Bleib bitte noch ganz kurz dran.
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1: 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Jetzt Bonnie Tyler um 20 Minuten nach 8 gleich.

0: 5 Minuten vor 8:30 haben wir den Klaus in der Charivari-Verkehrsordnung. Du hast einen neuen Blitzer in Ringsburg gefunden?
1: In der Ambergerstraße beim alten Pfarrheim.
0: Super, herzlichen Dank. Die Ambergerstraße in Regensburg-Saarland aufpassen. Für mehr 08000 08007.

0: Wir haben die großen Balladen fürs gemütliche späte Frühstück, für die Urlaube am Start aus den 90ern, Bon Jovi, Bed of Roses und viele mehr Hits und mehr Vielfalt. Nach halb.
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0: Guten Morgen um 8:30 ganz genau bei Charivari. Und da bekommen wir heute auch bessere Warnungen vor Stürmen und Sturzfluten oder bessere Überwachung auch von Waldbränden. Genau dafür ist nämlich jetzt ein neuer europäischer Satellit ins All gestartet. Haben wir um 9 Uhr ausführlich in den Nachrichten für euch.
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0: Max Moser aus den Nachrichten ist bei uns.
9: Schönen guten Morgen. In Regensburg beginnt heute die Herbstduld. Um 17 Uhr startet der Auszug vom Neupfarrplatz zum Duldplatz. Eine Stunde später zapft Oberbürgermeister Thomas Burger im Glöckelzelt das erste Fass an. Die Maß Bier und das halbe Händel kosten, wie bei der Maiduld, etwas über 13 Euro. Besondere Fahrgeschäfte sind das Riesenrad, eine Geisterbahn aus Holland und eine 45 Meter hohe Schaukel. Daneben locken die Warenduld und zwei Feuerwerke. Auch der kostenlose Duldbus fährt wieder. Am Irlsee im Landkreis Schwandorf hat es am Abend eine Suchaktion gegeben. Ein Spaziergänger hatte am Ufer unter anderem Kleidung gefunden, vom Träger keine Spur. Daraufhin startete die Suchaktion von Wasserwacht, Polizei, Rettungsdienst und Feuerwehr. Gefunden wurde stand jetzt niemand. Ob die Suche heute fortgesetzt wird, ist noch unklar. Ein Kirchenbesucher hat in Breitenbrunn im Landkreis Neumarkt einen Opferstockaufbruch verhindert. Der Mann hatte die Kirche am Mittwochvormittag besucht. Dabei sah er zwei Personen. Eine stand vor dem Opferstock mit einer Taschenlampe in der Hand. Als die beiden den Kirchgänger bemerkten, sind sie mit einem dunklen Skoda Richtung Parsberg weggefahren. Die Polizei bittet um Zeugenhinweise. 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
0: Um 8.32 Uhr sind die Straßen frei. Gute Fahrt.
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0: In Regensburg-Saarland, die Amberger Straße. Danke nochmal an den Klaus, der das gemeldet hat. Landkreis Regensburg, haargenau bei Regenstauf, Blitzerhänger in der Ortsdurchfahrt. Und im Landkreis Neumarkt in Gnadenberg, auch in der Ortsdurchfahrt, steht einer beidseitig bei Tempo 30. Wenn ihr noch was entdeckt, gerne Bescheid geben. Jederzeit 08000 08007 ist die kostenlose Charivari-Verkehrshotline. Das ist jetzt gerade die Ruhe vor dem Sturm quasi im Charivari-Wetter. Entspannte 20 Grad messen wir am Westbad in Regensburg, Sengenthal, Kreis Neumarkt auch 20 gemessen, Schmidtgarten, Kreis Schwandorf 19 aktuell. 26 bis 29 werden es noch, aber spätestens am Nachmittag wird es rumpeln bei uns. Teilweise heftige Schauer und Gewitter haben sich angekündigt aus Richtung Schwaben. Und das hat sich dann am Wochenende aber schon wieder erledigt. Der Charivari-Wettertrend für Regensburg, Niederbayern und die Oberpfalz fürs Wochenende ist entspannt bei rund um 25 Grad.
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Guten Morgen, kurz vor 8:30 haben wir es. Der Freitagmorgen bei Charivari. Save My Love. Kygo mit seiner aktuellen Single wird dann gleich nach 9:30 kommen.

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1: Ey, ist bei euch in der Familie eigentlich auch gerade einer dabei, kiloweise Apfelmus einzukochen, weil keiner weiß, wohin mit den Dingern? Vorschlag: weniger Arbeit, lange haltbar, um 10 vor 9 bei uns.

Bad, Rule the World war das bei Charivari um 20 Minuten vor 9 jetzt. Ungefähr genau Sonnengefühl muss es sein, wenn in Cham dann am Wochenende wieder reihenweise die Leute vom Himmel runterfallen. It's raining men. Naja, aber es sind auch Frauen dabei. Beim Fallschirmspringen, bei den Chamer Flugtagen, Riesen-Action da unter anderem. Ganz, ganz viel Spaß. Oder die Herbstsult natürlich in Regensburg geht los. Die Kelheimer zum Beispiel zieht's auch Richtung Ingolstadt auf dem Bartelmarkt in Oberstimm. Und was ja das Schöne ist, das Wetter passt ja perfekt. Heute Nachmittag, ja, es wird rumpeln, es wird schäbern ordentlich. Aber am Wochenende hat sich das auch schon wieder erledigt. Und es wird eine ganz ruhige Kiste, rund um 25 Grad. Perfekt. Wir von hier bei Charivari.

0: Schön, dass ihr dabei seid. Um 8.47 Uhr bei Charivari am Freitagmorgen. Schöne ist, ab morgen können wir uns wieder die Heimat zum Trinken nach Hause holen. Die Mosterei Fuchs aus Eitelbrunn im Kreis Regensburg ist unter anderem wieder unterwegs. Auch in Nittenau oder Schwandorf zum Beispiel fahren die rum. Können wir dann die Äpfel und Birnen aus dem Garten hinbringen und mit dem frischen Saft wieder nach Hause. Inhaber Christoph Fuchs, da ist gut was los bei euch, ne?
1: Am meisten freut mich immer wieder, wenn Leute kommen, die sagen, Mensch, wir haben das Obst sonst immer wegfahren, weil wir nicht mehr wussten, wohin damit, und so viel Kompott kann man ja gar nicht einkochen. Ja. Und dann wird das Angebot mit dem haltbaren Saft echt ganz gut angenommen. Und da haben wir von kleinen Portionen von 50 Kilo, das ist unsere Mindestmenge, bis zu Privatkunden, die dann mit 800 Kilo oder einer Tonne hinterherkommen.
0: Ja, das sind die Leute mit der privaten Streuobstwiese. Könnt ihr gerne vorbeibringen bei Christoph Fuchs in der Mosterei. Die Äpfel sollten aber nur keine faulen Stellen haben und maximal einen Tag vorher gesammelt oder

0: diese E-Gitarre, da kannst du dich einfach nur reinlegen. Bon Jovi, Bed of Roses, die 90er bei Charivari um 8.56 Uhr jetzt hat. Und die 90er haben wir gleich nach 9 auch noch. Ugly Kid Joe aus Kalifornien. Cats in the Cradle werden wir hören. Die Hits von heute natürlich auch. Like 5am von Michael Schulte haben wir unter anderem dabei. Und viele mehr Hits und mehr Vielfalt. Gleich nach 9.
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0: Grüß euch, der Freitag mit den Nachrichten als nächstes.
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2: Ich bin Christian Augustin, schönen guten Morgen. Mehr als 10 Jahre nach dem Absturz einer Germanwings-Maschine in den Alpen beginnt heute in Braunschweig ein neuer Prozess. Hinterbliebene fordern vom Staat jeweils bis zu 110.000 Euro Schmerzensgeld. Nach Überzeugung der Kläger hat man die Flugtauglichkeit des Co-Piloten damals nicht ausreichend überwacht. Nach dem Vorfall im März 2015 mit 150 Toten ergaben die Ermittlungen, dass der Mann das Flugzeug absichtlich gegen einen Berg steuerte. In Nepal und China ist die Zahl der Toten nach der Flutkatastrophe im Grenzgebiet auf mindestens 472 gestiegen. Weiterhin gelten mehr als 1.400 Menschen als vermisst. Es gibt aber auch viele Gerettete. Laut nepalesischer Polizei fand man bisher fast 1.550 Überlebende. Viele von ihnen sind verletzt. Endlich rollt der Ball auch wieder in der Fußball-Bundesliga. Der amtierende Meister FC Bayern und der VfB Stuttgart eröffnen die neue Saison heute Abend in der ausverkauften Münchner Arena. Die neue Spielzeit beginnt damit so, wie die vergangene aufgehört hat. Vor 3 Monaten besiegten die Bayern im DFB-Pokalfinale die Stuttgarter mit 3:0. Anstoß heute Abend in München ist um 20.30 Uhr.
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0: Um 9:02 habe ich eine Meldung für euch von der A3 Passau nach Regensburg. Hier zwischen Regensburg-Uni und dem Kreuz. Achtung, ein kaputtes Auto rechts an der Seite.
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0: In Regensburg, Sallern, die Amberger Straße, Landkreis Regensburg, Hagenau bei Regenstauf, Blitzerhänger in der Ortsdurchfahrt. Und in der Ortsdurchfahrt Gnadenberg steht auch noch ein Blitzer, Landkreis Neumarkt ist das beidseitig bei Tempo 30. Wenn ihr noch was entdeckt, gerne auch Bescheid geben. 08000 08007 ist unsere kostenlose Charivari-Verkehrshotline. Ja, wir haben schon ein bisschen Thailand-Vibes im Charivari-Wetter jetzt um 9:15. Relativ schwül ist es bei 21 Grad am alten Kornmarkt in Regensburg. 20 gemessen an der Burg Wolfseck im Landkreis Regensburg. 20 auch in Bleibach, Landkreis Cham. Es ist relativ schwül. 26 bis 29 Grad werden es noch maximal heute. Und dann dreht sich das Wetter so rundum ab Mittag. Es werden relativ heftige Schauer und Gewitter zu uns kommen, die sich aber dann auch morgen schon wieder erledigen. Der Charivari-Wettertrend für das Wochenende Samstag. Sonntag ist rund 25 Grad warm und relativ ruhig auch.
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0: von hier auf in den Freitag. Hier sind Lutz Gerling und das Charivari-Morgenteam.
1: Grüßt euch. Leute, viel Spaß mit mehr Hits und mehr Vielfalt.
0: Michael Schulte fängt an.

0: Ja, Dracula hätte bei dem Wetter, bei der Sonne jetzt nicht groß was zu suchen in Regensburg, Niederbayern und der Oberpfalz. 14 Minuten nach 9 haben wir es ganz genau. Tame Impala und Jenny waren das ganz neu hier bei Charivari. Und dann schauen wir zu den Promi-News, wie immer zu dieser Uhrzeit, vorneweg mit einer Pleitebeichte.
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0: Der guten Jenny Elvers können wir eigentlich nur gratulieren. Hat sich aus einem riesigen Schuldenberg rausgekämpft, hat sie der Bild erzählt. Ein mittlerer sechsstelliger Betrag und das Ganze ohne Privatinsolvenz anzumelden. Und noch erstaunlicher, ohne OnlyFans-Account. Aber Stück für Stück, meint die Jenny, über etliche Fernsehauftritte und durch den Verkauf von Wertgegenständen sind die Finanzen jetzt offenbar geordnet. Könnt sie ja fast dem Lars Klingbeil mal Tipps geben. Trennungsupdate hier noch aus dem Hause Ferres-Maschmeyer. Der Carsten ist jetzt aus der gemeinsamen Münchner Villa ausgezogen. Er hatte ja für die Veronika in München damals sein Leben in Hannover aufgegeben. Gut, wer würde das nicht machen, ne? Auch ohne Veronika. Jetzt sucht er auf jeden Fall was Neues, sollte bei rund 1 Milliarde Euro Vermögen aber machbar sein. Und wir dürfen schon jetzt gespannt sein auf den 19. Januar 2046. Dolly Parton ist ja gerade erst verstorben. Sie hat noch einen unveröffentlichten Song in einer Zeitkapsel verschlossen, inklusive CD-Player und der Anleitung, wie man den dann auch bedient. Geöffnet wird die Kapsel nach ihrem Willen an ihrem 100. Geburtstag, der 19. Januar 2046.
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0: Viertelstimmung macht Starship, die 80er mit We Built the City. Und jede Menge mehr Hits und mehr Vielfalt für den Freitagvormittag, gleich nach halb.
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0: 9:30 haben wir es ganz genau am Freitag. Guten Morgen. Das hatten wir heute schon mal, diesen Schmarrn, ne? Hier sollte, normalerweise sollte jetzt hier ein Soundelement kommen. So, wir probieren es einfach nochmal. Achtung. Nein, das war es wieder nicht. Es ist Freitag.
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0: Schwere Geburt, aber geschafft. Max Moser aus den Nachrichten.
9: Schönen guten Morgen, hallo. Und Bier gibt es tatsächlich erst heute Abend in Regensburg. Beginnt heute die Herbstduld. Um 17 Uhr startet der Auszug vom Neupfarrplatz zum Duldplatz. Eine Stunde später zapft Oberbürgermeister Thomas Burger im Glöckelzelt das erste Fass an. Die Maß Bier und das halbe Händel kosten, wie bei der Maidult schon, etwas über 13 Euro. Besondere Fahrgeschäfte sind das Riesenrad, eine Geisterbahn aus Holland und eine 45 Meter hohe Schaukel. Daneben locken die Warenduld und zwei Feuerwerke. Auch der kostenlose Duldbus fährt wieder. Polizei und Sicherheitsdienst wollen stichprobenartig kontrollieren. Am Irlsee im Landkreis Schwandorf hat es am Abend eine Suchaktion gegeben. Ein Spaziergänger hatte am Ufer unter anderem Kleidung gefunden, vom Träger keine Spur. Daraufhin startete eine Suchaktion von Wasserwacht, Polizei, Rettungsdienst und Feuerwehr. Gefunden wurde stand jetzt niemand. Ob die Suche heute fortgesetzt wird, ist noch unklar. Das Landratsamt Kelheim warnt vor illegalen Müllsammlern. Sie werfen Zettel in Briefkasten. Darauf bittet eine angebliche ungarische Familie um Gebrauchsgegenstände. Wir nehmen alles, was sie nicht brauchen, heißt es auf den Wurfzetteln. Laut Landratsamt steckt dahinter aber keine bedürftige Familie, sondern eine in ganz Süddeutschland tätige Organisation. Sie macht die gespendeten Sachen zu Geld. Was übrig bleibt, wird illegal entsorgt. 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
0: Um 9.32 Uhr sind die Straßen frei. Gute Fahrt.
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0: In Regensburg-Saarland die Amberger Straße, Landkreis Regensburg, haargenau bei Regenstauf. Blitzerhänger in der Ortsdurchfahrt, das ist die Verbindung von Regenstauf zum A93 Anschluss Ponholz, da aufpassen. Gnadengewerk, Landkreis Neumarkt haben wir noch in der Ortsdurchfahrt einstehen, beidseitig bei Tempo 30. Wenn ihr noch was entdeckt, gerne Bescheid geben. 08000 08007 ist die kostenlose Charivari-Verkehrshotline. So, jetzt ist gerade schon eine riesen Regen- und Gewitterzelle aus Frankreich im Breisgau angekommen und wird dann geschmeidig weiterfliegen und auch bei uns noch Servus sagen heute Nachmittag. Vorher aber ruhiges Charivari-Wetter. Wir haben aktuell schwüle 23 Grad am Herzogspark in Regensburg, Freistadtkreis Neumarkt 21, Rettenbach Landkreis Cham auch 21 Grad, 26 bis 30 werden es dann noch. Ab heute Nachmittag spätestens dann eben auch mit relativ heftigen Schauern und Gewittern teilweise. Und der Charivari-Wettertrend für Regensburg, Niederbayern und die Oberpfalz ist dann schon wieder ruhiger. Morgen am Vormittag noch restlicher Regen teilweise. Ansonsten entspanntes Wetter bei rund um 25 Samstag, Sonntag.
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1: So, habt ihr die Kinder zu Hause schon in Beschäftigung gebracht? Das ist immer die größte Herausforderung, so unter der Woche vor allem. So ein bisschen malen,
2: vielleicht ausnahmsweise ein bisschen Fernsehen schauen auch.
1: Ein bisschen puzzeln. Dann können wir wenigstens ein bisschen was räumen und auf Seite schaffen. Und dazu gibt es jetzt mehr Hits und mehr Vielfalt mit Kamrad, Cher und Marc Amber jetzt zum Start. Belong Together. Ich wünsche euch eine schöne Zeit mit Charivari.

Der Song setzt dann immer auch vor einem Zahnarztbesuch das Grinsen auf. Kamerad mit Be Mine war das bei Charivari um gleich 9:45 hier bei uns. Und ich sag's euch, das Wetter bei uns in Regensburg, Niederbayern und der Oberpfalz, wirklich Timing sein Großvater. Es könnte wirklich schlechter sein. Wir werden heute Nachmittag bis in den Abend rein, bis in die Nacht rein natürlich Regen bekommen, teilweise auch heftige Gewitter. Es ist absolutes Couch-Bundesliga-Wetter. Perfekt. Dann ist der Spaß vorbei und wir haben ein entspanntes Ausflugswetter weitestgehend am Wochenende. Ist perfekt und dazu hören wir uns natürlich morgen von 12 bis 2 dann auch noch. Ratschen über die Highlights der Woche vom Charivari-Morgen-Team, unter anderem mit dem großen Supermarktskandal im Landkreis Regensburg, der Start der Hopfenernte in der Holledau und so weiter. Habe ich alles morgen dann dabei. Und damit bin ich raus. Ciao, ciao dabei. Bis morgen und viel Spaß weiter hier mit Charivari und mehr Hits und mehr Vielfalt. Ed Sheeran.

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4: Ich bin Christian Augustin. Trauer in Norwegen. König Harald ist im Alter von 89 Jahren gestorben. Das teilte das norwegische Königshaus mit. Damit ist sein Sohn Håkon der neue König von Norwegen. Harald saß mehr als 3 Jahrzehnte auf dem Thron. In letzter Zeit kämpfte der älteste amtierende Monarch Europas immer wieder mit gesundheitlichen Problemen. Nach der tödlichen Sturzflutkatastrophe in der Gebirgsregion zwischen China und Nepal ist die Zahl der Toten weiter gestiegen. Insgesamt zählten die Behörden 472. Mehr als 1400 Menschen werden noch vermisst. Unter ihnen sind auch ausländische Touristen und 8 Deutsche. Die Einsatzkräfte konnten aber auch schon über 1500 Verletzte und Gestrandete im Katastrophengebiet retten. Heute Abend beginnt die 64. Saison in der Fußball-Bundesliga. Das Eröffnungsspiel steigt ab 20.30 Uhr in der Münchner Arena. Dabei treffen die Gegner vom DFB-Pokalfinale vor gut 3 Monaten erneut aufeinander, der FC Bayern und der VfB Stuttgart. Damals siegten die Münchner nach gleich 3 Treffern von Torjäger Harry Kane mit 3:0.
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5: Vorsicht bitte auf der B299 Amberg Richtung Grafenwöhr zwischen der B14 und B299 bei Gebenbach und dem Abzweig nach Kainsricht. Ein LKW-Unfall.
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5: In Regensburg-Salland steht eine Amberger Straße, außerdem Landkreis Regensburg in Hagenau bei Regenstauf, ein Blitzer-Anhänger in der Ortsdurchfahrt bei Tempo 50.
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5: In Regensburg beim Herzogspark aktuell 21 Grad, in Schwandorf am Marktplatz 20 Grad und in Deining Landkreis Neumarkt 21 Grad. Erstmal schwül warm und dann mit Regen, teils auch örtlichen Gewittern, starten wir bei uns ins letzte Augustwochenende. Der Wettertrend morgen am Samstag angenehm warm, meist trocken und sonnig. Nur nachts kann es dann eventuell noch mal vereinzelt regnen. Am Sonntag bei um die 25 Grad ein Sonne-Wolken-Mix. Noch sonniger und freundlicher wird's ab Dienstag.
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0: Vorsicht bitte auf der B299 Amberg Richtung Grafenwöhr zwischen der B14 und B299 bei Gebenbach und dem Abzweig nach Kainsricht ein LKW-Unfall. Hier ist gesperrt. Die Polizei regelt den Verkehr.
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0: In Regensburg-Saarland steht eine Amberger Straße, im Landkreis Regensburg in Hagenau bei Regenstauf ein Blitzer-Anhänger, in der Ortsdurchfahrt bei Tempo 50 und im Landkreis Neumarkt-Gnadenberg Ortsdurchfahrt beidseitig bei Tempo 30.
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0: Erstmal schwülwarm und dann mit Regen, teils auch örtlichen Gewittern, starten wir bei uns ins letzte Augustwochenende. Der Wettertrend morgen am Samstag, angenehm warm, meist trocken und sonnig. Nur nachts kann es dann eventuell noch mal vereinzelt regnen. Am Sonntag bei um die 25 Grad ein Sonne-Wolken-Mix. Noch sonniger und freundlicher wird's ab Dienstag.
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1: Während bei uns die Sommerferien für die Kinder noch gut 2 Wochen dauern, drehen wir eine kurze Weltreise mit dem Thermometer. Servus, ich bin Diet Kapfinger. Im iranischen Kerman wird's heute richtig heiß. 35 Grad, dazu strahlender Sonnenschein. Kerman liegt am Rand der Wüste und ist für seine alten Lehmbauten und die berühmten Pistazien bekannt. Nun noch 2 Orte, an denen es kühler ist als bei uns, damit wir unsere Temperaturen hier in der Region zu schätzen wissen. In Ushuaia im Süden Argentiniens sind es heute gerade mal 6 Grad bei wechselnder Bewölkung. Dort ist nämlich Winter im Süden von Argentinien. Und jetzt noch Richtung Norden, Longyearbyen auf Spitzbergen. Da werden es heute am Freitag 7 Grad, dazu gibt es viele Wolken und leichten Regen. Nachdem wir heute schon eine besonders tiefe, teilweise Mondfinsternis in der Früh hinter uns haben, da war fast der komplette Mond im Erdschatten.
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2: Ich bin Fabian Schaffer. Die Zahl der Arbeitslosen in Bayern ist im August im Vergleich zum Juli um rund 16.000 auf etwas mehr als 334.000 gestiegen. Vor einem Jahr waren es über 7.100 Arbeitslose weniger, teilte die Regionaldirektion der Bundesagentur für Arbeit in Nürnberg mit. Die Arbeitslosenquote stieg im August demnach um 0,2 Prozentpunkte auf 4,3% und liegt damit 0,1 Prozentpunkte höher als vor einem Jahr. Er war der älteste regierende Monarch Europas und hatte in den vergangenen Jahren immer wieder mit Krankheiten zu kämpfen. Jetzt ist der norwegische König Harald im Alter von 89 Jahren gestorben. Sigrid Harms berichtet aus Oslo.
3: König Harald war ein Monarch der alten Schule. Abdanken kam für ihn nicht in Frage. Wir halten durch bis zum Bitter End, war sein Motto. Auch wenn es ihm gesundheitlich immer schlechter ging. Er war ein König zum Anfassen, reiste bis ins kleinste Dorf, schüttelte Hände und hörte zu.
2: Die Grünen fordern die Bundesregierung angesichts der niedrigen Füllstände der Gasspeicher zum Handeln auf. Die Regierung müsse jetzt einen Gipfel zur Versorgungssicherheit mit Gas machen, sagte Energiepolitiker Kellner. Es sei frustrierend, schon wieder über leere Gasspeicher sprechen zu müssen, aber die Lage sei ernst. Die Füllstände der Gasspeicher liegen bei nur 52%. Ein neuer europäischer Wettersatellit ist ins All gestartet. An Bord einer Ariane 6 Rakete hob er am späten Abend vom Weltraumbahnhof in Kourou in Französisch-Guyana ab. Gemeinsam mit weiteren Wettersatelliten soll er unter anderem Warnungen vor Stürmen und Sturzfluten verbessern und bei der Überwachung aktiver Waldbrände helfen. Der FC Bayern und der VfB Stuttgart eröffnen am Abend in München die 64. Saison der Fußball-Bundesliga. Anstoß ist um 20.30 Uhr. Der amtierende deutsche Meister und Pokalsieger Bayern München geht als Favorit in die neue Spielzeit.
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4: Autobahn A3, Passau Richtung Nürnberg, zwischen Nittendorf und Laber, 1 Kilometer Stau, hier dauert's 4 Minuten länger. Vorsicht auf der B299, Amberg Richtung Grafenwöhr, zwischen der B14 und B299 bei Gebenbach und dem Abzweig nach Kainzricht. Ein LKW-Unfall, hier ist gesperrt, die Feuerwehr regelt den Verkehr.
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4: Im Landkreis Regensburg in Schönhofen an der Bushaltestelle beidseitig. Landkreis Regensburg in Hagenau bei Regenstauf ein Blitzer-Anhänger in der Ortsdurchfahrt bei Tempo 50. Ein Blitzer im Landkreis Schwandorf in Neuenburg vom Wald, Industriestraße beim Aldi, hier ist Tempo 50. Und im Landkreis Neumarkt steht einer Gnadenberg Ortsdurchfahrt beidseitig bei Tempo 30.
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4: In Regensburg auf den Winzerer Höhen momentan 23 Grad, auch in Stullen, Landkreis Schwandorf 23 Grad und in Biburg im Landkreis Kelheim 24 Grad. Erstmal schwül warm und dann mit Regen, teils auch örtlichen Gewittern, starten wir bei uns ins letzte Augustwochenende. Der Wettertrend morgen am Samstag angenehm warm, meist trocken und sonnig. Nur nachts kann es dann eventuell noch mal vereinzelt regnen. Am Sonntag bei um die 25 Grad ein Sonne-Wolken-Mix. Noch sonniger und freundlicher wird's ab Dienstag.
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2: Vorsicht bitte auf der A3 Nürnberg Richtung Passau. Zwischen Schwarzach und Metten liegt ein Holzbalken auf der Fahrbahn. Außerdem zwischen Metten und dem Kreuz Deggendorf ein Unfall mit einem Bus. Der Standstreifen ist blockiert. In der Gegenrichtung zwischen Hengersberg und dem Kreuz Deggendorf 2 Kilometer Stau. Hier dauert es momentan 6 Minuten länger. Und Achtung auf der B299 Amberg Richtung Grafenwöhr. Zwischen der B14 und der B299 bei Gebenbach und dem Abzweig nach Kainzricht ein LKW-Unfall. Hier ist gesperrt. Die Feuerwehr regelt den Verkehr.
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2: Im Landkreis Regensburg in Schönhofen an der Bushaltestelle beidseitig. Landkreis Regensburg in Hagenau bei Regenstauf. Ein Blitzer-Anhänger in der Ortsdurchfahrt bei Tempo 50. Ein Blitzer im Landkreis Schwandorf in Neuenburg vom Wald, Industriestraße beim Aldi. Hier ist Tempo 50. Und im Landkreis Neumarkt steht einer Gnadenberg Ortsdurchfahrt beidseitig bei Tempo 30.
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2: Erstmal schwül warm und dann mit Regen, teils auch örtlichen Gewittern starten wir bei uns ins letzte Augustwochenende. Der Wettertrend: morgen am Samstag angenehm warm, meist trocken und sonnig. Nur nachts kann es dann eventuell noch mal vereinzelt regnen. Am Sonntag bei um die 25 Grad ein Sonne-Wolken-Mix. Noch sonniger und freundlicher wird's ab Dienstag.
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1: 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In Regensburg und der Region.
2: Dirndl und Lederhosen dürfen jetzt ausgehen. In Regensburg startet heute die Herbstduld mit Eröffnungsfeuerwerk um 22 Uhr. In Aufhausen im südlichen Landkreis Regensburg wird's auch zünftig. Da beginnt heute der Bartholomäusmarkt. Das Traditionsvolksfest geht bis Montag. Zünftig wird auch die Feuerwehrkirche in Grafenwinn bei Regenstauf. Die Feuerwehr feiert da ab heute auch ihren 140. bis Sonntag. Unter dem Motto, so wie in alten Zeiten. Einen landwirtschaftlichen Flohmarkt gibt's am Sonntag beim Stadelfest in Biebersbach bei Brennberg mit einem großen Angebot an Werkzeugen, alten Geräten und Fahrzeugen. Außerdem gibt's um 14 Uhr einen Oldtimer-Umzug durchs Dorf.
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23: Ich bin Fabian Schaffer.

0: Der Arbeitsmarkt in Bayern hat sich im August etwas stabilisiert. Wie die Bundesagentur für Arbeit mitgeteilt hat, waren im Freistaat gut 334.000 Menschen ohne Job, rund 16.000 mehr als im Juli. Ein Anstieg der Arbeitslosigkeit im August ist aber normal, Janina Singer berichtet.
1: Weil Ausbildungsverträge und Schulzeiten enden, melden sich im August vor allem oft viele junge Menschen arbeitslos. Der Anstieg der Arbeitslosigkeit habe sich im Vorjahresvergleich aber verlangsamt, so die Arbeitsagentur. Es sind jetzt gut 7.000 Menschen mehr ohne Job als letztes Jahr. Die Arbeitslosenquote liegt bei 4,3%, nur leicht über dem Vorjahreswert.
0: Der norwegische König Harald ist im Alter von 89 Jahren gestorben. Das teilte das norwegische Königshaus mit. Damit ist sein Sohn Hakon der neue König von Norwegen. Harald saß mehr als 3 Jahrzehnte auf dem norwegischen Thron. Zuletzt hatte der älteste amtierende Monarch Europas wiederholt mit gesundheitlichen Problemen zu kämpfen. Verbraucherschützer fordern strengere Social-Media-Regeln für Kinder in Deutschland. Anlass ist ein Vergleich in den USA, der Meta zu Änderungen seiner Apps für Minderjährige verpflichtet. Verbraucherzentrale-Chefin Popp fordert mehr. Plattformen müssten von vornherein sicher sein, statt nur Nutzungsgrenzen zu setzen. Riskante Funktionen sollten erst für Erwachsene freigeschaltet werden, sagte Popp dem Redaktionsnetzwerk Deutschland. Unionsfraktionsvize Müller will Kohlekraftwerke wieder dauerhaft ans Netz bringen. Der CDU-Politiker sagte der Wirtschaftswoche, Reservekraftwerke, die bisher nur bei Dunkelflauten ohne Wind und Sonne einspringen, sollten wieder ständig laufen. Grund seien die hohen Gaspreise wegen des Iran-Kriegs. So ließen sich Strompreise senken und Gas sparen. Kohle gilt als sehr klimaschädliche Art der Stromerzeugung. 200-Meter-Europameister Owen Anser akzeptiert eine 4-jährige Sperre nicht und hat ein Disziplinarverfahren beim deutschen Sportschiedsgericht beantragt. Die Sperre hatte die nationale Anti-Doping-Agentur vorgeschlagen. Sie wirft Anser vor, einen Dopingtest verweigert zu haben. Der bestreitet das.
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3: Vorsicht bitte auf der A3 Nürnberg Richtung Passau. Zwischen Schwarzach und Metten liegt ein Holzbalken auf der Fahrbahn. Außerdem zwischen Metten und dem Kreuz Deggendorf ein Unfall mit einem Bus. Der Standstreifen ist blockiert. In der Gegenrichtung zwischen Hengersberg und dem Kreuz Deggendorf 2 Kilometer Stau. Hier dauert es momentan 6 Minuten länger. Und Achtung auf der B299 Amberg Richtung Grafenwöhr zwischen der B14 und der B299 bei Gebenbach und dem Abzweig nach Kainsricht ein LKW-Unfall. Hier ist gesperrt. Die Feuerwehr regelt den Verkehr.
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3: Im Landkreis Regensburg steht einer in Schönhofen an der Bushaltestelle hier beidseitig. Außerdem in Hagenau bei Regenstauf ein Blitzer-Anhänger in der Ortsdurchfahrt bei Tempo 50 und im Landkreis Schwandorf in Neuenburg vom Wald, Industriestraße beim Aldi, hier ist Tempo 50.
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3: In Bruck im Landkreis Schwandorf 24 Grad im Moment, auch in Cham an der Spitalkirche 24 Grad und in Fensterbach im Landkreis Schwandorf 23 Grad. Erstmal schwül warm und dann mit Regen, teils auch örtlichen Gewittern, starten wir bei uns ins letzte Augustwochenende. Der Wettertrend morgen am Samstag angenehm warm, meist trocken und sonnig. Nur nachts kann es dann eventuell noch mal vereinzelt regnen. Am Sonntag bei um die 25 Grad ein Sonne-Wolken-Mix. Noch sonniger und freundlicher wird's ab Dienstag.
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3: Mahlzeit am Freitag. Ich bin Diet Kapfinger. Servus. Das Wochenende liegt vor uns. Freuen wir uns drauf. Es sind damit sogar noch 3 Wochenenden in den großen Ferien der Kinder. Das klingt doch gut. Rein geht's auch mit Interessantem aus unserer Region. Das haben die Lokalreporter für uns. Was passiert hier?
7: Es ist Erntezeit und in unseren Gärten werden auch die Äpfel und Birnen jetzt reif. Viele lassen daraus Saft pressen, etwa bei der Mosterei Fuchs. Sie ist ab kommender Woche wieder vor Ort in Nizenau und Schwandorf. Wie gut das angenommen wird und was zu beachten ist, hört ihr gleich hier auf Charivari.

0: Danke. Mehr Hits, mehr Vielfalt mit Sia, Give Me Love, nach einem schönen 98er von Bryan Adams und Mel C, When You're Gone, und der aktuellen von Alex Warren, Fever Dream.
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2: Blüte gut, Bestäubung gut. Zunächst rechneten heuer viele mit einer reichen Apfelernte. Doch Hitze und Trockenheit sorgen nun doch für weniger Früchte als gedacht. Trotzdem, viele wissen nicht so recht, wohin mit all dem Obst. Eine gute Möglichkeit, die Früchte zu Saft pressen. Das bietet die Mosterei Fuchs wieder an. Ab kommender Woche ist sie mit ihrer mobilen Saftpresse wieder in Nittenau und Schwandorf vertreten. Christoph Fuchs ist der Inhaber der Mosterei. Aus Obst wird Saft. Wird das eigentlich gut angenommen?
3: Ja, also ich bin immer wieder begeistert, wie sehr die Nachfrage besteht. Und am meisten freut es mich immer wieder, wenn Leute kommen, die sagen, Mensch, wir haben das Obst sonst immer weggefahren, weil wir nicht mehr wussten, wohin damit. Und so viel Kompott kann man ja gar nicht einkochen. Und dann wird das Angebot mit dem haltbaren Saft echt ganz gut angenommen. Und da haben wir von kleinen Portionen von 50 Kilo, das ist unser Mindest,

0: Menge bis zu Privatkunden, die dann mit 800 Kilo oder einer Tonne hinterherkommen.
1: Aus 50 Kilo Äpfel werden rund 30 bis 35 Liter Saft. Die werden bei der Mosterei Fuchs in Beutel abgefüllt. 5 Liter kosten knappe 4 Euro. In welchem Zustand müssen Äpfel oder Birnen denn sein, damit Saft daraus gepresst werden kann?
0: Beim Obst ist wichtig, dass nicht der ganze Abfall gebracht wird. Das ist leider auch oft ein Missverständnis. Der Apfel ist zu schlecht zum Essen, vor allem zum Saft machen. Also so ist es nicht. Man kann nicht aus dem Abfall einen hochwertigen Saft machen. Also man sollte schon sich bewusst machen, dass keine V-Stellen dabei sein sollen. Im Optimalfall sollte das Obst einigermaßen unbeschadet sein und maximal einen Tag vorher gepflückt werden. Gepflückt oder geschüttelt, also das muss man dazu sagen. Am besten das Obst unterschütteln, einen Tag vorher maximal aufsammeln und dann gleich in die Presse bringen.
1: Die Mostsaison beginnt, auch wenn die Ernte bei Apfel und Co. wegen der Dürre etwas geringer ausfällt als zunächst gedacht. Pressen lassen kann man seine Früchte von der Mosterei Fuchs ab kommender Woche wieder in Nittenau und Schwandorf.
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15: Ich bin Max Moser. Gebrauchte Solarmodule aus Regensburg bekommen in der Ukraine ein zweites Leben. Das Unternehmen Windpower hat die Module von einem Dach in der Frankenstraße abgebaut. Dort haben sie 20 Jahre lang Solarstrom erzeugt. Statt die noch voll funktionsfähigen Module zu entsorgen, werden sie fachmännisch abmontiert und an die private Hilfsorganisation SpaceEye gespendet. Sie transportiert die Anlagen jetzt in die Ukraine. Dort sollen die Solarmodule noch viele Jahre umweltfreundlichen Sonnenstrom erzeugen.

0: Eine Nacht voll Kunst, Kultur und überraschenden Begegnungen. Das erwartet Menschen heute Abend an verschiedenen Orten in Kelheim. Bei der Kunst- und Kulturnacht öffnen unter anderem das Archäologische Museum, das Donaugymnasium und die Befreiungshalle ihre Türen. In der Befreiungshalle sind Bilder von Angerer dem Älteren ausgestellt. Der Kulturpreisträger des Landkreises ist letztes Jahr verstorben. Viele seiner Gemälde zeigen die Befreiungshalle. Der Eintritt ist heute frei. 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
1: 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Momentan gute Nachrichten an diesem Freitagmittag, uns liegen aktuell keine größeren Störungsmeldungen vor.
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1: 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Im Landkreis Regensburg steht einer in Schönhofen an der Bushaltestelle hier beidseitig. Außerdem in Hagenau bei Regenstauf ein Blitzer-Anhänger in der Ortsdurchfahrt bei Tempo 50 und im Landkreis Schwandorf in Neuenburg vom Wald, Industriestraße beim Aldi, hier ist Tempo 50.
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1: Mit Regen, Böen, teils auch heftigen Gewittern und stellenweise sogar Hagel starten wir bei uns ins letzte Augustwochenende. Der Wettertrend viel besser. Morgen am Samstag angenehm warm, meist trocken und sonnig. Nur nachts kann es dann eventuell noch mal vereinzelt regnen. Am Sonntag bei um die 25 Grad. Ein Sonne-Wolken-Mix noch sonniger und freundlicher wird's ab Dienstag.
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0: Der Freitagmittag, noch 2 Wochen in den großen Ferien der Kinder. Und für uns heißt es, nach dem Urlaub ist vor dem Urlaub. Oder soll ja helfen, gegen den Urlaubsblues schon das nächste Ziel zu planen. Wer kann denn jetzt wirklich noch weg dann im Herbst? Wo könnten wir da am besten hin? Servus an Carolina Beuthal vom Europäischen Verbraucherzentrum Deutschland. Welche Orte bieten sich denn für den Herbst generell so am besten zum Verreisen an?
1: Aus unserer Sicht bieten sich für den Herbst weiterhin die Mittelmeerziele an, denn sie bieten wirklich immer noch hervorragende Wetterbedingungen bei gleichzeitig flachen Stränden, kinderfreundlichen Hotels und natürlich relativ kurzer Anreise. Dazu gehören eben Spanien, Griechenland, Portugal und natürlich die türkische Riviera, wo ich insbesondere auch recht kostengünstige All-Inclusive-Hotels, die sich speziell auf Familien zum Beispiel ausgerichtet haben, mit Kinderbetreuung und allem, was dazugehört, vorfinde.
0: Danke. Der nächste Urlaub kommt bestimmt, eventuell ja schon im Herbst. Und wenn der Urlaub nun erstmal rum ist, genießen wir die Zeit hier bei uns, können auch hier so viele schöne Dinge unternehmen. Und der nächste Urlaub kommt bestimmt. Wie heißt der bayerische Spruch bei uns? Es geht immer weiter.

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16: Ich bin Fabian Schaffer. Eine vierköpfige deutsche Familie ist im Katastrophengebiet in Nepal gerettet worden. Sie sei zusammen mit anderen Geretteten per Hubschrauber zu einem Camp gebracht worden, sagte ein Armeesprecher. Unterdessen ist die Zahl der Todesopfer nach der Flutkatastrophe im Himalaya-Gebirge auf mehr als 500 gestiegen. Hunderte werden noch vermisst. Das Landgericht Braunschweig macht Hinterbliebenen des Germanwings-Absturzes wenig Hoffnung auf zusätzliches Schmerzensgeld. Die Kammer geht davon aus, dass die Klage keine Erfolgsaussicht hat. Ansprüche seien eher gegen die Fluggesellschaft geltend zu machen. 30 Hinterbliebene fordern jeweils bis zu 110.000 Euro.

0: Euro von der Bundesrepublik, weil die Flugtauglichkeit des Co-Piloten nicht ausreichend überwacht worden sei. In Bayern ist die Arbeitslosigkeit im August so hoch gewesen wie seit 20 Jahren nicht mehr. Genau 334.081 Menschen sind ohne Job gewesen. Das sind über 16.000 mehr als im Juli. Die Arbeitslosenquote liegt bei 4,3%. Von einer Erholung könne man weiterhin nicht sprechen, so der Chef der Bundesagentur für Arbeit, Bayern Schmitz. Immerhin gäbe es mehr offene Stellen. Die Debatte über Sozialreformen und mögliche Einschnitte bei der gesetzlichen Krankenversicherung und bei der Rente verunsichert viele Menschen in Deutschland und könnte den wirtschaftlichen Aufschwung bremsen. Zu diesem Ergebnis kommt eine Studie der gewerkschaftsnahen Hans-Böckler-Stiftung. Rund 81% der Befragten machen sich demnach Sorgen um ihre finanzielle Absicherung. 42% schränken deshalb ihre Konsumausgaben ein. Endlich rollte auch in der Fußball-Bundesliga wieder der Ball. Heute Abend eröffnet Meister Bayern München mit einem Heimspiel gegen den VfB Stuttgart die 64. Bundesliga-Saison. Der Titelverteidiger gilt auch in der neuen Spielzeit als großer Favorit. Thomas Thonfeld berichtet.
1: Mit 16 Punkten Vorsprung sicherten sich die Bayern in der letzten Saison den Titel. Und die große Frage ist natürlich, kann sie ein Team stoppen und die Liga zumindest ganz oben etwas spannender machen? 14 Auftaktspiele in Serie haben die Münchner nicht verloren bei 12 Siegen. Und einer unter den 75.000 im Stadion wird heute ganz genau hingucken. Jürgen Klopp, der neue Bundestrainer.
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3: Autobahn A3, Passau Richtung Nürnberg. Zwischen Hengersberg und dem Kreuz Deggendorf 2 Kilometer stockender Verkehr. Hier dauert's momentan 4 Minuten länger.
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3: Im Landkreis Regensburg steht einer in Schönhofen an der Bushaltestelle beidseitig und in Hagenau bei Regenstauf ein Blitzeranhänger in der Ortsdurchfahrt bei Tempo 50.
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3: In Cham im Stadtpark 27 Grad im Moment, in Schwarzhofen, Landkreis Schwandorf 26 Grad und in Stamsried, Landkreis Cham 27 Grad. Mit Regen, Böen, teils auch heftigen Gewittern und stellenweise sogar Hagel starten wir bei uns ins letzte Augustwochenende. Der Wettertrend viel besser, morgen am Samstag angenehm warm, meist trocken und sonnig. Nur nachts kann es dann eventuell noch mal vereinzelt regnen. Am Sonntag bei um die 25 Grad, ein Sonne-Wolken-Mix, noch sonniger und freundlicher wird's ab Dienstag.
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3: Am Freitag und da kann es bei uns zum Wochenendstart in den Ferien teilweise ziemlich krachen und scheppern mit Gewittern. Es bleibt aber kein langes Schauermärchen, die Aussichten sind gut. Mahlzeit, ich bin Dietz Kapfinger, das Wochenende wird okay. Was gibt's denn dazu Interessantes bei uns in der Region? Das wissen die Lokalreporter. Was passiert bei uns vor der Haustür?
6: Heute schieben wir den Alltag einfach mal beiseite und gönnen uns leckeres bayerisches Wirtshausessen, bei dem wirklich jeder was findet. 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Mehr zu unserem Restaurant der Woche gibt's gleich.
3: Danke, mehr Hits, mehr Vielfalt mit Callum Scott und Whitney Houston. Die aktuelle Version von I Wanna Dance With Somebody nach einem 2002er von Pink, Just Like a Pill und der aktuellen von Kamrad, Hug Yourself.
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17: Ich bin Max Moser. Gebrauchte Solarmodule aus Regensburg bekommen in der Ukraine ein zweites Leben. Das Unternehmen Windpower hat die Module von einem Dach in der Frankenstraße abgebaut. Dort haben sie 20 Jahre lang Solarstrom erzeugt. Statt die noch voll funktionsfähigen Module zu entsorgen, werden sie fachmännisch abmontiert und an die private Hilfsorganisation SpaceEye gespendet. Sie transportiert die Anlagen jetzt in die Ukraine. Dort sollen die Solarmodule noch viele Jahre umweltfreundlichen Sonnenstrom erzeugen. Eine Nacht voll Kunst.

0: Kultur und überraschenden Begegnungen. Das erwartet Menschen heute Abend an verschiedenen Orten in Kelheim. Bei der Kunst- und Kulturnacht öffnen unter anderem das Archäologische Museum, das Donaugymnasium und die Befreiungshalle ihre Türen. In der Befreiungshalle sind Bilder von Angerer dem Älteren ausgestellt. Der Kulturpreisträger des Landkreises ist letztes Jahr verstorben. Viele seiner Gemälde zeigen die Befreiungshalle. Der Eintritt ist heute frei. 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
1: 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Autobahn A3, Passau Richtung Nürnberg zwischen Hengersberg und dem Kreuz Deggendorf 3 Kilometer. Stau, hier dauert es momentan 7 Minuten länger. Vorsicht auf der A93, Weiden Richtung Regensburg zwischen Schwarzenfeld und Schwandorf Nord liegt ein Verkehrszeichen auf der Fahrbahn. Und die A93 Regensburg Richtung Holledau zwischen Regensburg West und dem Kreuz Regensburg 1 Kilometer Stau. Es dauert 3 Minuten länger.
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3: Im Landkreis Regensburg steht einer in Schönhofen an der Bushaltestelle beidseitig. Außerdem in Hagenau bei Regenstauf ein Blitzer-Anhänger in der Ortsdurchfahrt bei Tempo 50.
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3: Mit Regen, Böen, teils auch heftigen Gewittern und stellenweise sogar Hagel starten wir bei uns ins letzte Augustwochenende. Der Wettertrend viel besser. Morgen am Samstag angenehm warm, meist trocken und sonnig. Nur nachts kann es dann eventuell noch mal vereinzelt regnen. Am Sonntag bei um die 25 Grad. Ein Sonne-Wolken-Mix, noch sonniger und freundlicher wird's ab Dienstag.
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Der Freitagmittag am 28. August. Warum hören wir es wieder öfter kreischen? Momentan bei uns oder bald? Es ist immer noch die Zeit der Volksfeste. In der Region stehen noch einige bevor.

0: Und wenn wir da dann unsere Runde drehen, dann hören wir es aus den Fahrgeschäften laut kreischen. Oder wir tun es selber, wenn wir drin sitzen. Warum eigentlich? Also, das Kreischen ist eine automatische Stressreaktion in den Fahrgeschäften. Erlebt der Körper Tempo, Höhe und Kontrollverlust. Also Reize, die unser Gehirn erstmal als Gefahr einordnet. Dabei werden Adrenalin und andere Stresshormone ausgeschüttet. Unser Herzschlag und die Atmung gehen hoch. Der Schrei hilft, diese Spannung loszuwerden. Gleichzeitig steckt aber auch Freude drin. Angst und Spaß liegen zum Beispiel in der Achterbahn nah beieinander. Deshalb klingt Kreischen oft nach Panik, fühlt sich aber trotzdem gut an. Ganz ehrlich, ich selber kreische auch, aber nach dem Besuch vom Volksfest mit der Familie, wenn ich dann in meinen Geldbeutel schaue.
1: 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Yeah.

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12: Ich bin Florian Klaus. Es ist ein Lichtblick inmitten der verheerenden Flutkatastrophe im Himalaya-Gebirge. In Nepal wurde eine 4-köpfige deutsche Familie gerettet. Das teilte die Armee mit. Unterdessen ist die Zahl der Toten im Katastrophengebiet auf mehr als 500 gestiegen. Hunderte werden noch vermisst. Der neue König Norwegens heißt mit offiziellem Namen König Hakon VIII. Das gab der Monarch in einer außerordentlichen Sitzung mit dem Regierungskabinett bekannt. Als Motto für seine Zeit als König wählte der 53-Jährige übersetzt »Alles für Norwegen«. Auch sein Vater Harald hatte dieses Motto gewählt. Der 89-Jährige war am Morgen verstorben. Nach dem US-Prozess gegen Meta fordern Verbraucherschützer auch für Deutschland strengere Social-Media-Regeln. Schutzmaßnahmen wie Zeitlimits könnten den Nutzungsdruck von Minderjährigen verringern, so die Chefin des Bundesverbands der Verbraucherzentralen POP. Das reiche aber nicht aus. Fiona Reinhardt berichtet.
13: Es dürfe nicht das Ziel sein, Kindern einfach nur Nutzungsgrenzen zu setzen. Stattdessen brauche es Plattformen, die von vornherein sicher sind und wo Kinder und Jugendliche geschützt werden, anstatt sie Algorithmen auszusetzen, die darauf ausgelegt sind, ihre Aufmerksamkeit möglichst lange zu binden. Hintergrund des Ganzen ist ein Prozess um Social-Media-Sucht in den USA.
12: In Braunschweig hat ein neuer Prozess zum Absturz einer Germanwings-Maschine vor 11 Jahren begonnen. Hinterbliebene der Opfer fordern darin vom Staat zusätzliches Schmerzensgeld. In Einzelfällen bis zu 100

0: 10.000 Euro. Die zuständige Richterin sagte zum Auftakt, die Klage habe wahrscheinlich keine Aussicht auf Erfolg. Die Hinterbliebenen könnten ihre Ansprüche eher gegen die Fluggesellschaft geltend machen. Sprinter Owen Ansah akzeptiert die von der Nationalen Anti-Doping-Agentur vorgeschlagene 4-Jahres-Sperre nicht und verlangt ein Disziplinarverfahren vor dem Deutschen Sportschiedsgericht. Ihm wird vorgeworfen, im Juli einen Dopingtest verweigert zu haben, was er bestreitet. Der EM-Sieger über 200 Meter hat seine Saison bereits gestern wegen einer Verletzung beendet.
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2: Vorsicht bitte auf der A3 Nürnberg Richtung Passau zwischen Metten und dem Kreuz Deggendorf. Ein Unfall mit zwei Fahrzeugen. Der linke Fahrstreifen ist blockiert. In der Gegenrichtung zwischen Hengersberg und dem Kreuz Deggendorf 5 Kilometer stockender Verkehr. Hier dauert es 10 Minuten länger. Die A93 Holledau Richtung Regensburg zwischen Regensburg Süd und Regensburg Nord 3 Kilometer stockender Verkehr. Zeitverlust hier 5 Minuten. In der Gegenrichtung zwischen Regensburg West und Regensburg Kumpfmühl 1 Kilometer Stau. Hier dauert es 3 Minuten länger. Und Obacht bitte auf der B299 in Neustadt an der Donau, Neumarkt. Zwischen der Einfahrt Bahnhofstraße und dem Abzweig nach Irnsing ist in beiden Richtungen wegen eines Unfalls gesperrt.
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2: Da haben wir eine Menge. In Regensburg, Eichenstraße bei Tempo 40, außerdem in der Amberger Straße bei Tempo 50. Im Landkreis Regensburg, in Hagenau bei Regenstauf, ein Blitzer-Anhänger in der Ortsdurchfahrt bei Tempo 50. Außerdem in Mintraching, Regensburger Straße. In Nittendorf, Schlossstraße bei Tempo 50. Im Landkreis Regensburg in Regenstauf, Ponholzer Straße bei Tempo 50. Und im Landkreis Schwandorf, Burglengenfeld, Karl-Münzer Straße bei Tempo 70.
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2: In Neutraubling im Landkreis Regensburg 27 Grad im Moment, in Neuenburg vom Wald, Landkreis Schwandorf 25 Grad und in Rohr in Niederbayern, Landkreis Kelheim 26 Grad. Mit Regen, Böen, teils auch heftigen Gewittern und stellenweise sogar Hagel starten wir bei uns ins letzte Augustwochenende. Der Wettertrend viel besser, morgen am Samstag angenehm warm, meist trocken und sonnig. Nur nachts kann es dann eventuell noch mal vereinzelt regnen. Am Sonntag bei um die 25 Grad, ein Sonne-Wolken-Mix, noch sonniger und freundlicher wird's ab Dienstag.
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3: Der guten Jenny Elvers können wir eigentlich nur gratulieren. Hat sich aus einem riesigen Schuldenberg rausgekämpft, hat sie der Bild erzählt. Ein mittlerer, sechsstelliger Betrag. Und das Ganze ohne Privatinsolvenz anzumelden. Und noch erstaunlicher, ohne OnlyFans-Account. Aber Stück für Stück, meint die Jenny, über etliche Fernsehauftritte und durch den Verkauf von Wertgegenständen sind die Finanzen jetzt offenbar geordnet. Können Sie ja fast dem Lars Klingbeil mal Tipps geben. Trennungsupdate hier noch aus dem Hause Ferres-Maschmeyer. Der Carsten ist jetzt aus der gemeinsamen Münchner Villa ausgezogen. Er hatte ja für die Veronika in München damals sein Leben in Hannover aufgegeben. Gut, wer würde das nicht machen, ne? Auch ohne Veronika. Jetzt sucht er auf jeden Fall was Neues, sollte bei rund 1 Milliarde Euro Vermögen aber machbar sein. Und wir dürfen schon jetzt gespannt sein auf den 19. Januar 2046. Dolly Parton ist ja gerade erst verstorben. Sie hat noch einen unveröffentlichten Song in einer Zeitkapsel verschlossen, inklusive CD-Player und der Anleitung, wie man den dann auch bedient. Geöffnet wird die Kapsel nach ihrem Willen an ihrem 100. Geburtstag, der 19. Januar 2046.
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13: Achtung bitte auf der A3 Nürnberg Richtung Passau zwischen Metten und dem Kreuz Deggendorf. Ein Unfall mit zwei Fahrzeugen. Der linke Fahrstreifen ist blockiert. Die A3 Passau Richtung Nürnberg zwischen Hengersberg und dem Kreuz Deggendorf. 7 Kilometer stockender Verkehr. Hier dauert es momentan 14 Minuten länger. Die A93 Holledau Richtung Regensburg zwischen Bad Abbach und Regensburg Nord. 4 Kilometer Stau. Zeitverlust hier 9 Minuten. In der Gegenrichtung zwischen Regensburg West und Regensburg Kumpfmühl. 2 Kilometer Stau. Hier dauert 5 Minuten länger. Und Achtung auf der B299 Neustadt an der Donau Neumarkt zwischen der Einfahrt Bahnhofstraße und dem Abzweig nach Irnsing ist in beiden Richtungen wegen eines Unfalls blockiert.
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0: Eichenstraße bei Tempo 40, außerdem in der Amberger Straße bei Tempo 50. Im Landkreis Regensburg, in Hagenau bei Regenstauf, ein Blitzeranhänger in der Ortsdurchfahrt bei Tempo 50. Außerdem in Mintraching, Regensburger Straße. In Nittendorf, Schlossstraße bei Tempo 50. Im Landkreis Regensburg in Regenstauf, Ponholzer Straße bei Tempo 50. Und im Landkreis Schwandorf, Burglengenfeld, Karl-Münzer Straße bei Tempo 70.
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0: Mit Regen, Böen, teils auch heftigen Gewittern und stellenweise sogar Hagel starten wir bei uns ins letzte Augustwochenende. Der Wettertrend viel besser. Morgen am Samstag angenehm warm, meist trocken und sonnig. Nur nachts kann es dann eventuell noch mal vereinzelt regnen. Am Sonntag bei um die 25 Grad. Ein Sonne-Wolken-Mix, noch sonniger und freundlicher wird's ab Dienstag.
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2: Dirndl und Lederhosen dürfen jetzt ausgehen. In Regensburg startet heute die Herbstduld mit Eröffnungsfeuerwerk um 22 Uhr. In Aufhausen im südlichen Landkreis Regensburg wird's auch zünftig. Da beginnt heute der Bartholomäusmarkt. Das Traditionsvolksfest geht bis Montag. Zünftig wird auch die Feuerwehrkirche in Grafenwinn bei Regenstauf. Die Feuerwehr feiert da ab heute auch ihren 140. bis Sonntag. Unter dem Motto, so wie in alten Zeiten. Einen landwirtschaftlichen Flohmarkt gibt's am Sonntag beim Stadelfest in Biebersbach bei Brennberg mit einem großen Angebot an Werkzeugen, alten Geräten und Fahrzeugen. Außerdem gibt's um 14 Uhr einen Oldtimer-Umzug durchs Dorf.
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13: Ich bin Florian Klaus. Eine vierköpfige Familie aus dem Berchtesgadener Land wollte in Nepal eigentlich wandern und Verwandte besuchen, als dort die Flutkatastrophe passiert ist. Die Familie hatte aber Glück im Unglück und konnte von der Armee heil ausgeflogen werden. Weiterhin werden im Katastrophengebiet mehr als 1400 Menschen vermisst. Die Zahl der Toten ist auf mehr als 500 gestiegen. In Thüringen ist die AfD zum zweiten Mal in diesem Jahr mit einem Misstrauensantrag gegen CDU-Ministerpräsident Vogt gescheitert. AfD-Fraktionschef Höcke hat bei der geheimen Wahl zum Regierungschef 33 Stimmen bekommen. Das ist eine mehr, als die Partei hat, er hätte aber 45 Stimmen gebraucht. Mit 3 Enthaltungen gab es 2 mehr als beim ersten Versuch im Februar. Die Linke rechnet auch darum mit weiterer Unruhe im Landtag. Am bayerischen Arbeitsmarkt gibt es aktuell Licht und Schatten. Die Zahl der Arbeitslosen ist im August saisonüblich wieder gestiegen, um gut 16.000 auf etwas über 334.000. Der Anstieg fällt damit geringer aus als zuletzt. Grund zur Entwarnung gibt es aber nicht. Janina Singer berichtet.
14: Von ersten Anzeichen der Stabilisierung spricht die Arbeitsagentur. Immerhin wurden wieder mehr offene Stellen gemeldet. Der Vereinigung der Bayerischen Wirtschaft gefällt die Arbeitslosenquote von jetzt 4,3% dennoch gar nicht. Sie mahnt, die Rahmenbedingungen für eine nachhaltige Sozial- und Wirtschaftspolitik müssten jetzt zügig umgesetzt werden.
13: Der Ontario-See zwischen den USA und Kanada soll künftig Amerika-See heißen. Das will zumindest US-Präsident Trump, der eine entsprechende Verfügung unterschrieben hat. Andere Länder machen da aber nicht mit. Kanadas Premierminister Carney hat gekontert, dass der See immer Lake Ontario heißen werde. Und auch Deutschland bleibt beim üblichen Namen, wie das Auswärtige Amt bestätigt hat. Nachdem gestern schon die Champions League dran war, sind jetzt die Partien der Ligaphase in der Fußball-Europa-League ausgelost worden. Für Leverkusen geht es unter anderem gegen die 2 französischen Teams aus Top 1

0: Lyon und Marseille. Gegen Lyon wird auch Hoffenheim spielen. Dazu kommen unter anderem Olympiakos Piräus und Crystal Palace. Und in der Conference League wird Freiburg unter anderem in Monaco spielen.
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2: 2:03 haben wir es. Auf der A93, Holledau Richtung Regensburg, zwischen Bad Abbach und Regensburg Süd. Ein defektes Fahrzeug. Hier ist der Standstreifen im Moment blockiert.
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2: In Regensburg blitzt es einmal in der Eichenstraße bei Tempo 40 und in der Amberger Straße bei Tempo 50. Im Landkreis Regensburg haben wir einen in Hagenau bei Regenstauf. Da ist ein Blitzeranhänger in der Ortsdurchfahrt. In Mintraching blitzt es in der Regensburger Straße, in Nittendorf in der Schlossstraße, in Regenstauf selber in der Pohnholzer Straße und Landkreis Schwandorf-Burg-Lengenfeld in der Kalmünzer Straße. So, wenn ihr noch was gesehen habt, gern her damit. 08000 08007 ist die kostenlose Charivari-Verkehrshotline. Das Charivari-Wetter aktuell mit 24 Grad am Audimax in Regensburg. In Schwandorf an der Jakobskirche messen wir 22 Grad. Und außerdem haben wir im Moment in Kelheim am Donaupark 23 Grad. Ja, teilweise ist es bewölkt und es ist auf jeden Fall nicht mehr so dampfig, sondern es weht ein kühler Wind. Immer mal wieder kann es heute regnen. Es sind Stürme möglich. Gebietsweise ist auch mal Hagel angesagt. Aktuell scheint es sich aber nicht ganz so krass zu entwickeln, wie erst behauptet wurde. Der Charivari-Wettertrend für Regensburg, Niederbayern und die Oberpfalz. Heute in der Nacht wird es noch mal nass, aber dann verziehen sich auch so die letzten Regenwolken ganz langsam mal. Die Tiefstwerte liegen zwischen 12 und 16 Grad. Die Aussichten fürs Wochenende sind dann nämlich super. Samstag haben wir einen schönen Sonne-Wolken-Mix, Sonntag ebenfalls bei bis zu 26 Grad.
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2: Hoch die Hände, Wochenende. Es geht ins Wochenende und da machen wir doch gleich mal richtig Stimmung hier. Ich habe direkt eine Runde Charivari draußen nochmal für euch, also unbedingt dranbleiben. Ihr hört gleich, wo es hingeht und dann müsst ihr natürlich ganz schnell anrufen. Außerdem gibt es Musik von Marquet, Want to Make Her Happy, und hier ist Olivia Dean für euch um 3:05.
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2: Wo gibt es Natur, Unterwasserfaszination und Fantasywesen? Na klar, im Wildgarten Furt im Wald. Dort erwarten euch nicht nur ein Eidechsenhügel, interessantes Wissen über Insekten und Bienen, sondern auch Dinosaurier, ein Schädelwald, ein Mammut, ein Irrgarten und Gargoyles. Es gibt sogar SeaWorld-Feeling, in dem ihr gucken könnt, wie das Leben in einem Teich unter Wasser aussieht. Und das alles haben wir jetzt für euch. Es geht in den Wildgarten Furt im Wald.
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0: Wir haben es genau 17 Minuten nach 3.
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0: Es geht nach Furt in Wald in den Wildgarten. Bei mir in der Leitung ist jetzt die Sabrina aus Nittenau. Ist das richtig?
3: Ja! Hallo.
0: Hallo. Das war eine sehr gesittete, ruhige Begrüßung. Sabrina, du hast zufällig gerade über diesen Wildgarten nachgedacht, oder? Wann war denn das?
3: Ja, wir haben wirklich tatsächlich gestern haben wir darüber gesprochen, weil die Kleine will nämlich unbedingt Dinosaurier sehen.
0: Ach, natürlich.
3: Und dann passt es.
0: Die Dinosaurier, wie alt ist denn die Kleine?
3: Sie wird jetzt dann in 14 Tagen 5.
0: Ah, das ist natürlich auch das totale Dinosaurieralter. Hat da jemand schon Wind gerochen?
3: Ja.
0: Da brauchst du ja auch, kann ich auch kurz machen. Sabrina, Charivari lädt dich und deine Familie ein. Ihr fahrt in den Wildgarten zu den Dinosauriern nach Furt im Wald.
3: Ja, super.
4: Ja, super.
0: Ich
3: das ist schon mega.
0: Das freut uns. Ihr werdet, glaube ich, sehr, sehr viel Spaß haben.
3: Das haben wir bestimmt, ja. Dankeschön.
0: Gerne. Sabrina, du bleibst noch kurz bei mir. Und für euch geht's natürlich auch weiter mit dem Charivari Draußensommer. Und zwar schon direkt morgen mit was ganz Besonderem. Da feiern wir nämlich im Draußensommer 90 Jahre Glöckl auf der Duld. Also unbedingt einschalten. Die erste Runde gibt's schon um kurz nach 8, genau hier bei meiner Kollegin Angie Eckert.
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0: zum Wochenende und für die letzten Arbeitsstunden habe ich natürlich wieder Metz und Murphy Wald für euch. Gleich habe ich unter anderem Miles Smith mit Drive Safe, außerdem Nico Santos mit seinem Hit, mit dem er damals bekannt geworden ist, Rooftop, hier auf Charivari.
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9: Wir haben es ganz genau 15.30 Uhr, halb vier. In einer halben Stunde hört ihr wieder, was in Deutschland und der Welt los ist. Jetzt der Blick zu uns.
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10: Ich bin Michael Hegele, grüß Gott. Der Arbeitsmarkt in Bayern tritt auf der Stelle. Die Zahl der Menschen ohne Job hat im August leicht zugenommen. Das ist laut Arbeitsagentur aber saisonüblich. In Niederbayern und der Oberpfalz lag die Arbeitslosigkeit unter dem Bayern-Schnitt. Beide Regierungsbezirke hatten eine Quote von 4%. Der Landkreis Neumarkt hatte sogar eine 2 vor dem Komma. Die Landkreise Cham, Kelheim, Regensburg und Schwandorf alle eine 3. In der Stadt Regensburg lag die Arbeitslosenquote bei 5,7%. Ein unbekannter Autofahrer hat auf dem Bahnübergang Irrenlohe bei Schwarzenfeld einen Regionalexpress zur Vollbremsung genötigt. Der Autofahrer passierte den Übergang gestern Nachmittag, obwohl die Halbschranken zu waren. Der Lokführer sah das Auto rechtzeitig und leitete die Notbremsung ein. 400 Meter vor dem Bahnübergang kam der Zug zum Stehen. Die 80 Fahrgäste blieben unverletzt. Die Bundespolizei fahndet jetzt nach dem Autofahrer. Er soll in einem silbernen VW Caddy gesessen haben. Gebrauchte Solarmodule aus Regensburg bekommen in der Ukraine ein zweites Leben. Das Unternehmen Windpower hat die Module von einem Dach in der Frankenstraße abgebaut. Dort haben sie 20 Jahre lang Strom erzeugt. Statt die funktionsfähigen Module zu entsorgen, wurden sie fachmännisch abmontiert und an die private Hilfsorganisation SpaceEye gespendet. Sie transportiert die Anlage jetzt in die Ukraine. In Abensberg wirbt gerade eine Freiluftausstellung am Abensufer für mehr Demokratie. Auch einige Skulpturen sind ausgestellt. Zwei davon wurden jetzt von Unbekannten umgeworfen. Der Schaden 600 Euro. Ob ein politisches Motiv dahinter steckt, ist unklar. Die Polizei Kelheim hofft auf Zeugenhinweise. 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
9: Um 15.32 Uhr habe ich eine Meldung von der A93 Holledau Richtung Regensburg. Zwischen Bad Abbach und Regensburg Süd steht ein defektes Fahrzeug. Ist der Standstreifen blockiert.
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9: Haben wir einen im Landkreis Regensburg-Hagenau bei Regenstauf. Da blitzt es in der Ortsdurchfahrt bei Tempo 50. Wenn ihr noch was seht, dann gerne anrufen. 08000 08007. Das ist die kostenlose Charivari-Verkehrshotline. Und zum Charivari-Wetter aktuell im Bezirksklinikum in Regensburg 24 Grad. Am Stadtturmbach im Landkreis Regensburg, da sind es aktuell

0: aktuell 20 Grad und in Treitsching im Landkreis Cham 21 Grad. Ja, es kühlt jetzt dann doch wieder runter. Die Sonne hat es zwar erst so ein bisschen aufgeheizt, es war auch ein bisschen schwül, aber jetzt geht der Wind eben durch. Immer mal wieder kann es auch nachmittags jetzt noch Wolkenbrüche geben. Also ist jetzt weniger schlimm als zuerst erwartet, aber durchaus kann es noch mal regnen oder gewittern, auch in der Nacht. Der Charivari-Wettertrend für Regensburg, Niederbayern und die Oberpfalz. Da kühlt es dann runter auf so 12 bis 16 Grad und morgen starten wir dann etwas nass in den Samstag. Danach wird es aber schön mit einem Sonne-Wolken-Mix bei bis zu 25 Grad. Auch am Sonntag ist es teilweise bewölkt und angenehm bei 26 Grad.
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0: Wir haben es 4 Minuten nach 4:30 und auf dem Duldplatz geht's zu. Die Duld macht heute Abend offiziell um 18 Uhr auf. Jetzt könnt ihr schon mal drüber schlendern. Nachher ist dann Anstich. Vorher noch großer Festauszug. Mal gucken, ob die alle trocken bleiben. Wir haben nämlich eine Kollegin vor Ort. Mal schauen, was sie mir erzählen wird. Jetzt erzähle ich euch erstmal, dass ihr gut gelaunt in euren Feierabend startet mit Bibi Rexha und New Religion. Ich bin Saskia Hinzen. Hi!

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2: 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Hey. Das Wetter bei uns in Regensburg, Niederbayern und der Oberpfalz, es ist wirklich Timing sein Großvater. 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Wir haben bis in den Abend, bis in die Nacht rein Regen und Gewitter jetzt bei uns. Es ist absolutes Couch-Bundesliga-Wetter, perfekt. Und dann ist der Spaß vorbei und wir haben ein relativ entspanntes Ausflugswetter weitestgehend am Wochenende und hören uns dazu natürlich auch noch morgen 12 bis 2 ratschen über die Highlights der Woche. Unter anderem mit dem großen Supermarktskandal im Landkreis Regensburg, der Start der Hopfenernte in der Holledau und so weiter und so fort. Alles morgen. Ciao, ciao dabei.
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0: Der Feierabend am Freitag mit Charivari, gleich mit Lola Young. Außerdem James Morrison und Nelly Furtado. So begleiten euch mehr Hits und mehr Vielfalt in Richtung Wochenende. Wir haben 6 Minuten vor 4.
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0: Wir schauen kurz gemeinsam auf die Straßen. Da ist nämlich eine Meldung von der A3 aufgeploppt. Und zwar Nürnberg Richtung Passau zwischen Regensburg-Uni und Burgweinting. Ein defektes Fahrzeug. Hier ist aktuell der Standstreifen blockiert und wir haben Menschen an der Fahrbahn. Mehr zu Wetter und Verkehr hört ihr gleich.
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2: Ich bin Florian Klaus. Nach dem Tod von Harald V. heißt der neue König von Norwegen Hakon der VIII. Er hat sich am Mittag das gleiche Motto ausgesucht wie schon sein Vater und Großvater. Alles für Norwegen. Hakons Ehefrau Mette Marit ist die neue Königin. Die gemeinsame Tochter Ingrid Alexandra führt den Titel der Kronprinzessin als erste Thronfolgerin. Eine vierköpfige deutsche Familie ist im Katastrophengebiet in Nepal gerettet worden. Sie sei zusammen mit anderen Geretteten per Hubschrauber zu einem Armeecamp gebracht worden, sagte ein Sprecher. Fiona Reinhardt berichtet.
3: Währenddessen suchen Rettungskräfte in Nepal und China weiterhin nach mehr als 1.400 Vermissten. Darunter sind vermutlich auch noch weitere deutsche Touristen. Während die Bundesregierung von einer niedrigen zweistelligen Zahl deutscher Staatsangehöriger sprach, die derzeit vermisst würden, war bei der nepalesischen Tourismusbehörde von 8 vermissten Deutschen die Rede. Die Zahl der Toten in Nepal ist inzwischen auf mehr als 500 angestiegen.
2: Mit mindestens 1 Million zusätzlicher Straßenbäume bis 2030 wollen die Grünen gegen die Erhitzung der Städte durch den Klimawandel vorgehen. Das sollte aus ihrer Sicht vom Bund finanziert werden. Daneben fordern sie die Förderung von Kühlanlagen in öffentlichen Einrichtungen und mehr Badestellen in Städten. Bundesverteidigungsminister Pistorius und Baden-Württembergs Ministerpräsident Özdemir wollen ein Verbotsverfahren gegen die AfD. Das haben sie in der Frankfurter Allgemeinen Sonntagszeitung geschrieben. Der Fokus solle auf den Landesverbänden in Thüringen, Sachsen, Sachsen-Anhalt und Brandenburg liegen, die sie als eindeutig völkisch bezeichnen. In Sachsen-Anhalt ist die AfD kurz vor der Wahl klar stärkste Partei in Umfragen. Am Alpenrand ist es in der vergangenen Nacht teils erstaunlich warm geworden. Föhnbedingt sind laut dem Deutschen Wetterdienst etwa in Garmisch-Partenkirchen gegen 4:30 28 Grad gemessen worden. Gegen Mitternacht seien es noch 10 Grad weniger gewesen. Bei Föhn steigt feuchte Luft im Süden der Alpen auf, dabei kühlt die Luft ab und verliert durch Regen ihre Feuchtigkeit, bevor sie im Norden wieder wärmer wird und absinkt.
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0: 4:02. Vorsicht auf der A3 Nürnberg Richtung Passau zwischen Regensburg-Uni und Burgweinting haben wir ein defektes Fahrzeug. Der Standstreifen ist blockiert und hier sind Menschen an der Fahrbahn. Auch aufpassen bitte.

0: auf der A93 Regensburg Richtung Holledau zwischen dem Dreieck Holledau in der Überleitung zur A9 Richtung Nürnberg ist ebenfalls der rechte Fahrstreifen blockiert und ist auch hier ein defektes Fahrzeug.
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0: Haben wir einen Blitzeranhänger in Hagenau bei Regenstauf. Der steht in der Ortsdurchfahrt. Wenn euch noch was auffällt, gerne anrufen 08000 08007. Das Charivari-Wetter in Schwandorf am Kreuzberg aktuell 25 Grad. In Burglengenfeld im Landkreis Schwandorf messen wir 23 Grad. Und in Walderbach im Landkreis Cham hat es aktuell 22 Grad. Der Nachmittag ist insgesamt ziemlich bewölkt und es kann immer wieder zu schauerartigen Regenfällen und auch teils kräftigen Gewittern ortsweise kommen. Sogar Starkregen, Hagel und schwere Sturm- oder Orkanböen sind durchaus möglich. Also passt auf euch auf, wenn ihr draußen seid. Die Temperaturen bleiben weiterhin relativ hoch mit so bis 25 Grad. Der Charivari-Wettertrend für Regensburg, Niederbayern und die Oberpfalz. In der Nacht zum Samstag verziehen sich Gewitter und Regen so langsam und es beruhigt sich etwas bei Tiefstwerten um die 12 Grad. Samstagvormittag regnet es sich dann noch so ein bisschen ab. Die letzten Schauer verziehen sich und dann kommt die Sonne wieder raus, wenn auch zwischen ein paar Wolken. Insgesamt wird es aber ein angenehmer Mix am Wochenende aus Sonne und Wolken.
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0: Ach, es geht ins Wochenende, da kann uns doch eigentlich nichts mehr die Laune verderben, oder? Nicht mal das Wetter, es darf ja durchaus mal wieder ein bisschen regnen. Und außerdem am Wochenende wird es ja dann doch sehr angenehm mit einem Sonne-Wolken-Mix. Und wenn der Sommer jetzt gerade keine Lust auf uns hat, kein Problem, wir holen ihn euch ins Radio. Für euren Weg in den Feierabend habe ich jetzt Loi mit Golden Summer um 5 nach 4.
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Schönen Feierabend mit Charivari. Wir haben es 3:45. Wir alle hatten, glaube ich, schon mal die Situation, dass wir irgendwie ein altes Kleidungsstück wiedergefunden haben, eine Jacke, die wir über den Winter eingemottet hatten, und dann fassen wir in die Tasche und da ist plötzlich Geld drin oder irgendetwas, was wir schon lange wieder gesucht haben. Und das ist auch immer ein schönes Erlebnis. Noch krasser muss das jetzt für einen Mann aus dem Landkreis Regensburg gewesen sein. Der war vor über 60 Jahren in den Tiroler Alpen wandern und das war super dramatisch. War er Mitte 20. Er ist da nämlich in eine Gletscherspalte gefallen bei einer Tour. Seine Kameraden konnten ihn befreien, aber er hat seinen Rucksack in die Spalte geworfen und da zurückgelassen. Jetzt, im Jahr 2026, hat die Schmelze die Ausrüstung des Mannes wieder freigegeben. Er selber ist inzwischen 86 Jahre alt. Sein Sohn hat also den 60 Jahre alten Bergsteiger-Rucksack, die ganze Ausrüstung, wieder nach Hause geholt. Das ist doch mal eine richtig coole Erinnerung. Und wir wollten von euch wissen, auf Instagram in der Story, was habt ihr noch von vor 60 Jahren zu Hause? Antwortet uns doch gern mal. Schönen Feierabend mit Charivari. Jetzt Musik von Ray Garvey und Imran mit Rivers, ganz aktueller Sound. 3:45 und gleich Michael Jackson, das sind mehr Hits und mehr Vielfalt.

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0: der Feierabend. Twitch-Arivari, ja, da hatte es wohl ein Mann ganz besonders eilig. Ein 86-jähriger Mann ist am Donnerstagnachmittag, also gestern, trotz Absperrung rund einen guten Kilometer durch eine Baustelle in Landshut gefahren. Aber ja, er wollte wohl nach eigenen Angaben einfach nur zu seiner Wohnung, wirkte dann aber bei der Kontrolle doch ein bisschen verwirrt. Und außerdem hat er auch noch was getrunken gehabt. 0,8 Promille hat dann der erste Test ergeben. Er durfte nicht mehr weiterfahren und sein Führerschein wurde erstmal beschlagnahmt. Mehr Infos aus unserer Region gibt's gleich, außerdem Musik, unter anderem von Temper City, Self Aware und Eurythmics. 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
7: 16.30 Uhr haben wir es ganz genau. 16:30.
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9: Ich bin Michael Hegele. Grüß Gott. Der Arbeitsmarkt in Bayern tritt auf der Stelle. Die Zahl der Menschen ohne Job hat im August leicht zugenommen. Das ist laut Arbeitsagentur aber saisonüblich. In Niederbayern und der Oberpfalz lag die Arbeitslosigkeit unter dem Bayern-Schnitt. Beide Regierungsbezirke hatten eine Quote von 4%. Der Landkreis Neumarkt hatte sogar eine 2 vor dem Komma. Die Landkreise Cham, Kelheim, Regensburg und Schwandorf alle eine 3. In der Stadt Regensburg lag die Arbeitslosenquote bei 5,7%. Ein unbekannter Autofahrer hat auf dem Bahnübergang Irrenlohe bei Schwarzenfeld einen Regionalexpress zur Vollbremsung genötigt. Der Autofahrer passierte den Übergang gestern Nachmittag, obwohl die Halbschranken zu waren. Der Lokführer sah das Auto rechtzeitig und leitete die Notbremsung ein. 400 Meter vor dem Bahnübergang kam der Zug zum Stehen. Die 80 Fahrgäste blieben unverletzt. Die Bundespolizei fahndet jetzt nach dem Autofahrer. Er soll in einem silbernen VW Caddy gesessen haben. Gebrauchte Solarmodule aus Regensburg bekommen in der Ukraine ein zweites Leben. Das Unternehmen Windpower hat die Module von einem Dach in der Frankenstraße abgebaut. Dort haben sie 20 Jahre lang Strom erzeugt. Statt die funktionsfähigen Module zu entsorgen, wurden sie fachmännisch abmontiert und an die private Hilfsorganisation SpaceEye gespendet. Sie transportiert die Anlage jetzt in die Ukraine. In Abensberg wirbt gerade eine Freiluftausstellung am Abensufer für mehr Demokratie. Auch einige Skulpturen sind ausgestellt. Zwei davon wurden jetzt von Unbekannten umgeworfen. Der Schaden 600 Euro. Ob ein politisches Motiv dahinter steckt, ist unklar. Die Polizei Kelheim hofft auf Zeugenhinweise. 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
7: 16.32 Uhr haben wir es. Vorsicht auf der A3, Passau Richtung Nürnberg. Zwischen Regensburg-Uni und dem Kreuz haben wir ein defektes Fahrzeug. Der Standstreifen ist blockiert und wir haben auch Personen an der Fahrbahn. Und Vorsicht auch auf der A93, Regensburg Richtung Holledau. Beim Dreieck Holledau in der Überleitung zur A9 Richtung Nürnberg ist der rechte Fahrstreifen blockiert. Auch hier haben wir ein defektes Fahrzeug.
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7: Hat der Christian gerade angerufen und einen in Kallmünz gemeldet. Da blitzt es kurz nach dem Ortsschild, wenn ihr aus Richtung Holzheim kommt. Und außerdem in Hagenau bei Regenstauf haben wir noch einen Blitzeranhänger in der Ortsdurchfahrt bei Tempo 50. Wenn ihr noch was seht, auch gerne anrufen. 08000 08007. Das Charivari-Wetter aktuell mit 22 Grad in Königswiesen in Regensburg, an der Burg Parsberg im Landkreis Neumarkt 20 Grad und in Eschekam im Landkreis Cham 21 Grad. Es ist immer ziemlich bewölkt teilweise und auch noch regnerisch bei uns und so geht's auch in den Abend. Der Charivari-Wettertrend für Regensburg, Niederbayern und die Oberpfalz. Tiefstwerte in der Nacht liegen bei 12 bis 17 Grad. Es regnet ein bisschen weiter und auch in den Samstagmorgen starten wir dann eher nass rein, aber dann hat die Sonne durchaus noch eine Chance, bringt uns bis zu 25 Grad. Es wird ein lockerer Sonne-Wolken-Mix.

0: vereinzelt noch mal ein bisschen Regen. Am Sonntag das Gleiche, nur ohne Regen.
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0: Duld es, endlich. Heute geht's los, ganz offiziell um 18 Uhr nachher. Vorher ist ja noch der Festzug. Da haben wir übrigens eine Kollegin hingeschickt. Mal gucken, ob die nass wird. Hören wir nachher. Und was es noch zu feiern gibt rund um die Duld, hört ihr gleich. Aber jetzt erstmal zur Musik. Temper City mit Self-Aware habe ich für euch. Und hier ist knackige 1,55 cm groß, aber eine Wahnsinnsstimme. Kylie Minogue für euch. Wir haben es 16.34 Uhr. Ich bin Saskia Hinzen. Schönen Nachmittag.

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0: einen schönen Freitagfeierabend mit Charivari und der ist heute besonders toll, denn gleich um 18 Uhr startet ganz offiziell die Herbstduld. Aber es gibt ja noch einen anderen Grund zu feiern und zwar einen sehr süßen, der nichts mit dem Anstich zu tun hat, aber mit der Duld. Duld-Marktmeister Stefan Koppikoppmann ist gerade zum zweiten Mal Papa geworden. Offizieller Geburtstermin wäre heute gewesen, also genau zum Duldstart. Die kleine Leonie Koppmann hat sich aber offenbar ein bisschen beeilt und ist schon gestern auf die Welt gekommen. Super Timing. Also da kam Papa Koppmann heute Abend zum Anzapfen. Hi.
1: Hallo, servus miteinander.
0: Große Gratulation zum Nachwuchskoppi. Wie geht's denn der Mama und der Kleinen?
1: Herzlichen Dank für die Glückwünsche. Uns geht's sehr gut. Es ist alles reibungslos verlaufen. Es war eine sehr schnelle und relativ unkomplizierte Entbindung. Der Anruf hat mich tatsächlich im Duldbüro ereilt. Ich bin dann um 14.15 Uhr nach Hause, 15.15 Uhr Richtung Klinikum, um 16.15 Uhr waren wir im Klinikum und 18.18 Uhr ist die Entbindung schon quasi fertig gewesen.
0: Wow, das ging ja richtig flott, Wahnsinn. Also nachdem die Kleine jetzt da ist, gibst du nachher auf der Duld aber schon einen aus, oder?
1: Naja, es ist ja heute der Fassanstich, das würde ja passen.
0: Ja, absolut. Und wir stoßen alle auf dich und das Baby an. Der Duld-Marktmeister von Regensburg, Stefan Koppikoppmann, ist gestern zum zweiten Mal Papa geworden. Die kleine Leonie hat sich offenbar beeilt, damit er heute auf dem Duldplatz stehen kann. Pünktlich zum Anstich.

0: ist doch genau die passende Stimmung für den Weg ins Wochenende mit Charivari. 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Das passt genauso wie das hier. Shakira, Rag & Bone Man, das sind mehr Hits und mehr Vielfalt gleich für euren Weg in den Feierabend an diesem Freitag. Wir haben es 5:05.
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0: Aktuell regnet es wieder mal gebietsweise. Wie es mit dem Wetter weitergeht, hört ihr gleich. Außerdem schauen wir gemeinsam auf die Straßen.
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2: Ich bin Florian Klaus. Bis zum Ende des Jahres wollen die Union und die SPD ihr vor der Sommerpause beschlossenes Reformpaket komplett umsetzen. SPD-Fraktionschef Miersch sprach nach einer Klausurtagung in Münster von einem festen Fahrplan. Teil des Pakets sind auch umstrittene Maßnahmen wie das Ende der abschlagsfreien Rente nach 45 Beitragsjahren und die Verschärfung bei Krankschreibungen. Die Debatte um Sozialreformen ist einer Studie der gewerkschaftsnahen Hans-Böckler-Stiftung zufolge ein Wachstumsrisiko geworden. 4 von 5 der Befragten machten sich demnach in einer Umfrage im Juni und Juli Sorgen um ihre finanzielle Absicherung. Mehr als 40% schränkten ihren Konsum ein. Sollte die Unsicherheit bleiben, könnte der fehlende Konsum die Erholung der Wirtschaft schwächen, so die Experten. Der neue König Norwegens heißt mit offiziellem Namen König Håkon der VIII. Der Sohn des am Morgen gestorbenen Harald dem V. war in der Sekunde des Todes zum neuen König geworden. Julia Weschenbach berichtet aus Oslo.
3: Die Anteilnahme hier auf dem Schlossplatz in Oslo, die ist riesengroß. Im Sekundentakt legen Menschen hier Blumen ab. Viele Kinder haben dem gestorbenen König Briefe geschrieben. Wir werden dich sehr vermissen, steht zum Beispiel auf einem. Harald war ein äußerst beliebter König. Er galt als Person, die das Volk geeint hat, der die Menschen zusammengebracht hat. Sein Sohn Håkon, der neue König Norwegens, der tritt also in große Fußstapfen.
2: Bayerns Bauern fahren in diesem Jahr nach monatelanger Trockenheit eine schlechte Getreideernte ein. Das Landesamt für Statistik schätzt die diesjährige Menge auf 5,6 Millionen Tonnen. Das wären knapp 13% weniger als im vergangenen Jahr. 2026 wäre damit auch eines der 3 schlechtesten Erntejahre der vergangenen 3 Jahrzehnte. Nur 2024 und 2003 waren die Ernten schlechter. Die Fußball-Bundesliga geht wieder los. Den Start machen am ersten Spieltag der FC Bayern und der VfB Stuttgart. Um 8:30 geht es in der Münchner Allianz Arena los. Außerdem sind heute die Spiele der Ligaphase in der Europa League ausgelost worden. Leverkusen empfängt unter anderem Beşiktaş Istanbul und Marseille. Hoffenheim spielt unter anderem gegen Crystal Palace und Lyon gehört für beide deutsche Teams zu den Gegnern.
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0: 2:05 auf der A3 Passau Richtung Nürnberg. Braucht ihr ein bisschen Geduld. Zwischen Kirchroth und Wörth an der Donau. Wie sind 3 Kilometer Stau? Dauert knapp eine Viertelstunde länger. Und Vorsicht auf der A93 Regensburg Richtung Holledau. Zwischen Abensberg und Siegenburg. Da haben wir eine ungesicherte Unfallstelle.
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0: Es blitzt in Kalmünz kurz nach dem Ortsschild, wenn ihr aus der Richtung Holzheim kommt und außerdem in Hagenau bei Regenstauf in der Ortsdurchfahrt. Wenn ihr noch was seht, dann könnt ihr natürlich jederzeit anrufen und das melden. 08000 08007.

0: Das Charivari-Wetter in Schwandorf am Kreuzberg aktuell 25 Grad. In Burglengenfeld im Landkreis Schwandorf messen wir 23 Grad. Und in Walderbach im Landkreis Cham hat es aktuell 22 Grad. Der Nachmittag ist insgesamt ziemlich bewölkt und es kann immer wieder zu schauerartigen Regenfällen und auch teils kräftigen Gewittern ortsweise kommen. Sogar Starkregen, Hagel und schwere Sturm- oder Orkanböen sind durchaus möglich. Also passt auf euch auf, wenn ihr draußen seid. Die Temperaturen bleiben weiterhin relativ hoch mit so bis 25 Grad. Der Charivari-Wettertrend für Regensburg, Niederbayern und die Oberpfalz. In der Nacht zum Samstag verziehen sich Gewitter und Regen so langsam und es beruhigt sich etwas bei Tiefstwerten um die 12 Grad. Samstagvormittag regnet es sich dann noch so ein bisschen ab. Die letzten Schauer verziehen sich und dann kommt die Sonne wieder raus, wenn auch zwischen ein paar Wolken. Insgesamt wird es aber ein angenehmer Mix am Wochenende aus Sonne und Wolken.
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0: Und da ist gerade noch ein Blitzer reingekommen. Und zwar in Regensburg in der Frankenstraße. Bandits, vielen Dank fürs Melden. Ich hoffe, ihr seid jetzt schon langsam auf dem Heimweg und könnt dann endlich die Füße hochlegen zum Wochenende. Wir haben natürlich den passenden Soundtrack dazu. Dr. Alban gleich mit Sing Hallelujah. Und hier ist Miles Smith. Nice to meet you. Wir haben es 5 nach 5.
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0: Charivari am Freitag. Wir starten ins Wochenende und da die Sonne da durchaus ein paar Mal rauskommt, geht's für viele sicherlich in den heimischen Garten. Und das auch genau zur richtigen Zeit, denn Äpfel und Birnen werden reif. Klar, Hitze und Trockenheit haben dieses Jahr vielleicht dafür gesorgt, dass es ein bisschen weniger Früchte gibt als gedacht. Trotzdem wissen ja viele nicht, wohin mit dem ganzen Obst. Eine gute Möglichkeit ist immer, die Früchte zu Saft zu pressen. Das bietet die Mosterei Fuchs ab diesem Wochenende wieder an. Am Samstag ist Saisonauftakt am Heimatstandort in Eitelbrunn bei Regenstauf. Ab nächster Woche ist die mobile Saftpresse dann auch wieder in Nittenau und Schwandorf. Christoph Fuchs, Inhaber der Mosterei. Aus Obst wird Saft. Wie wird denn das angenommen?
1: Ja, also ich bin immer wieder begeistert, wie sehr die Nachfrage besteht und am meisten freut mich immer wieder, wenn Leute kommen, die sagen, Mensch, wir haben das Obst sonst immer wegfahren, weil wir nicht mehr wussten, wohin damit und so viel Kompott kann man ja gar nicht einkochen und dann wird das Angebot mit dem haltbaren Saft echt ganz gut angenommen und da haben wir von kleinen Portionen von 50 Kilo, das ist unsere Mindestmenge, bis zu Privatkunden, die dann mit 800 Kilo oder einer Tonne daherkommen.
0: Also aus 50 Kilo Äpfeln werden rund 30 bis 35 Liter Saft und die werden bei der Mosterei Fuchs dann in Beutel abgefüllt. 5 Liter kosten gerade mal knappe 4 Euro. In welchem Zustand müssen die Äpfel oder Birnen denn sein, damit da noch Saft draus gemacht werden kann?
1: Beim Obst ist wichtig, dass nicht der ganze Abfall gebracht wird. Das ist leider auch oft ein Missverständnis. Der Apfel ist zu schlecht zum Essen. Da fahren wir zum Saft machen. Also so ist es nicht. Man kann nicht aus dem Abfall einen hochwertigen Saft machen. Also man sollte schon sich bewusst machen, dass keine V-Stellen dabei sein sollen. Im Optimalfall sollte das Obst einigermaßen unbeschadet sein und maximal einen Tag vorher gepflückt werden. Gepflückt oder geschüttelt, also das muss man dazu sagen. Am besten das Obst unterschütteln, einen Tag vorher maximal aufsammeln und dann gleich in die Presse bringen.
0: Die Mostsaison beginnt, auch wenn die Ernte bei Apfel und Co. vielleicht wegen der Dürre ein bisschen geringer ausfällt. Pressen lassen könnt ihr eure Früchte von der Mosterei Fuchs jede Woche in Eitelbrunn, Nittenau und Schwandorf.
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0: Wir haben 17.30 Uhr, ganz genau, 17:30.
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4: Ich bin Michael Hegele, guten Abend. In Regensburg hat die Herbstduld begonnen. Nach dem Festumzug zum Duldplatz zapft Oberbürgermeister Thomas Burger in Kürze im Glöckelzelt das erste Fass an. Die Festwirtsfamilie feiert heuer ihr 90-jähriges Duldjubiläum. Alfred Glöckel freut sich jedes Mal aufs Neue.
5: Weil es einfach schön ist, die Leute zu sehen, wie die alle feiern, die Familien kommen und man trifft so viele Leute und es ist einfach cool.
4: Heute Abend gibt es noch ein Feuerwerk über dem Duldplatz. Die Regensburger Herbstduld dauert bis 13. September. Der Konzern Max Bögl aus Sengenthal bei Neumarkt soll neue Kasernen für die Bundeswehr bauen. Er hat jetzt einen Vertrag für 102 Gebäude unterzeichnet. Sie sollen in den nächsten 4 Jahren in Bayern, Ostdeutschland und Niedersachsen entstehen. Die Wahl der Bundeswehr fiel auf die Sengenthaler, weil sie durch vorgefertigte Elemente die Bauzeit stark verkürzen können. Trotzdem entsprechen die Gebäude allen Vorgaben. Auf einem Baumarktparkplatz in Nittenau haben sich 2 Männer geprügelt. Beide standen zuvor hintereinander an der Kasse. Dabei ließ sich der Vordermann offenbar so viel Zeit mit dem Bezahlen, dass sein Hintermann wütend wurde und ihn später auf dem Parkplatz aus dem Auto gezogen hat. Danach flogen die Fäuste. Beide Männer blieben unverletzt und wurden angezeigt. Ein Exhibitionist hat im Neumarkter LGS-Park vor einer Frau an sich herumgespielt. Obwohl die Zeugin gestern Nachmittag sofort die Polizei alarmierte, konnte der etwa 50 Jahre alte Mann flüchten. Er trug schwarze Kleidung und eine schwarze Mütze. Hinweise an die Polizei Neumarkt. 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
0: Eine Meldung habe ich von der A93 Regensburg Richtung Holledau zwischen Abensberg und Siegenburg, eine ungesicherte Unfallstelle.
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0: Da hat Margit gerade angerufen. Es blitzt in Regensburg und zwar in der Frankenstraße stadteinwärts auf Höhe vom Kino. Außerdem in Kalmünz, kurz nach dem Ortsschild aus Holzheim kommend und in Hagenau bei Regenstauf steht der Blitzeranhänger in der Ortsdurchfahrt. Vielen Dank an alle fürs Melden. Wenn euch noch was auffällt, dann immer gerne her damit. 08000 08007. Das ist die kostenlose Charivari Verkehrshotline. Das Charivari-Wetter hier bei mir ist zumindest gerade am Funkhaus nicht so regnerisch, was auch ganz gut wäre, denn schließlich ist gerade der Festzug zur Duld. In einer halben Stunde ist Anstich und meine Kollegin Charivari-Lokalreporterin Anja Stubber ist vor Ort. Anja, wie ist das Wetter bei euch?
6: Also wirklich sowas von pünktlich zum Festauszug zur Regensburger Herbstduld hat es in Regensburg aufgehört zu regnen. Und die paar Tropfen, die noch runterkommen, sind sehr warm. Und bis zum Duldplatz müssten jetzt eigentlich alle hier quer durch die Altstadt trocken rüberkommen. Und dann geht's los. Dann ist Forstanstich im Glöckelzelt und dann beginnt die Herbstduld 2026. Die Regenwolken schauen zu, sind aber relativ trocken heute Abend.
0: So bleibt es jetzt hoffentlich noch, bis ihr alle da seid. Ansonsten ist es heute eben noch ein bisschen durchwachsen bis in die Nacht. Der Charivari-Wettertrend für Regensburg, Niederbayern und die Oberpfalz fürs Wochenende schaut aber super aus. Wir starten etwas nass in den Samstag und dann kriegen wir einen schönen angenehmen Sonnenwolkenmix.
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0: Schön, dass ihr dabei seid. Vielleicht sind einige von euch auch heute auf dem Duldplatz in Regensburg und beim Öffnen der Herbstduld dabei. Aber das ist tatsächlich nicht das einzige Volksfest aktuell, wo noch gefeiert wird. Das hört ihr gleich noch in dieser halben Stunde. Außer die Musik von Huntrix und hier ist Quops mit Walk. Ich bin Saskia Hinzen. Hi, wir haben es 3 Minuten nach 17:30.

0: Ari, am Freitag der Start ins Wochenende. Heute startet ja auch die Duld, gleich in 16 Minuten ist Anstich, ist aber nicht das einzige Volksfest. Vor allen Dingen nicht in der Region Regensburg, im Landkreis in Aufhausen ist auch der Bartholomäusmarkt. Das ist ein kleiner, feiner, ganz traditioneller Kirchweihmarkt, den es schon ganz, ganz lange gibt, und zwar genau genommen seit dem Spätmittelalter. Und was sich so lange hält, das muss ja gut sein. Bürgermeister Toni Schmidt, was war das denn früher auf dem Bartelmarkt anders und wie ist es jetzt heute mittlerweile?
1: Nein, früher war es ja so, dass praktisch da einkauft worden ist, ob die Landwirte, ob die Bürgerinnen und Bürger, das sind ja alle diversen Stände da gewesen, von Schnappmesser über Hosen, über alle Werkzeuge, alles, was man so braucht, hat das ganze Jahr. Und da war halt der Markt natürlich optimal. Das hat sich dahingehend ein bisschen gewandelt, dass halt jetzt ein Traditionsmarkt ist. Es gibt noch eine Gewerbeschau, es gibt auch noch Standerl und vor allem halt auch für die Kinder Spielzeug, Karussell und so weiter. Das ist gute Tradition, es kommen sehr viele Gäste aus nah und fern, die das natürlich auch seit Generationen wissen. Ende August ist der Bartelmarkt.
0: Ja, und da ist auch viel geboten mit Sonntag als Highlight. Da ist große Gewerbeschau, Warenmarkt, Oldtimer-Show und politischer Frühschoppen. Und natürlich gibt es auch allerhand leckeres Essen. Worauf freut sich denn der Herr Bürgermeister kulinarisch?
1: Mei, ist ein Steckerlfisch, ist Tradition. Und dann ja die Festzeltküche vom Engelberger aus Sündching. Der hat natürlich sehr viel traditionelle Sachen, auch ob Reh-Ragout, Schweinshaxen etc. und so weiter. Was Süßes mag ich gern, so Schokoladenfrüchte.
0: Sehr lecker, da könnte ich jetzt auch drauf. Dann viel Spaß. Also ihr könnt am Wochenende ein bisschen Volksfest-Hopping betreiben. Einerseits ist die Duld in Regensburg heute losgegangen und es ist auch Bartholomäusmarkt in Aufhausen. Bürgermeister Toni Schmidt zapft heute Abend ebenfalls an und dann geht der Bartholomäusmarkt bis Montag. Da ist dann übrigens auch Familientag. Wir haben 17.46 Uhr. Schönen Start ins Wochenende.

0: Take That für euch, Charivari. Und gleich haben wir diese Hitgranate, Michael Patrick Kelly mit The One. Außerdem Metz und mehr Vielfalt. Mit Aha, The Sun Always Shines. Wir haben es 6:02.
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9: Vorsicht auf der A3 Passau Richtung Nürnberg zwischen Parsberg und Velburg liegt ein Auspuff auf der Fahrbahn. Mehr zu Wetter und Verkehr gleich.
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11: Ich bin Florian Klaus. Eine vierköpfige Familie aus dem Berchtesgadener Land wollte in Nepal eigentlich wandern und Verwandte besuchen, als dort die Flutkatastrophe passiert ist. Die Familie hatte aber Glück im Unglück und konnte von der Armee heil ausgeflogen werden. Weiterhin werden im Katastrophengebiet mehr als 1400 Menschen vermisst. Die Zahl der Toten ist auf mehr als 500 gestiegen. Die Zahl der Arbeitslosen in Deutschland ist leicht gestiegen und damit auch im August über der 3-Millionen-Marke geblieben. Dass die Arbeitslosigkeit im August steigt, ist aber relativ normal. Die Chefin der Agentur für Arbeit Nahles rechnet damit, dass die Zahl im kommenden Monat wieder sinkt. Eine echte Trendwende ist ihr zufolge aber nicht so schnell in Sicht. Nach dem US-Verfahren gegen Meta erwartet Bundesfamilienministerin Prien auch konkrete Konsequenzen in Europa. In den USA sei festgestellt worden, dass Kinder und Jugendliche durch die Art, wie Plattformen ihre Geschäfte betreiben, gesundheitlich geschädigt werden. Der Konzern hinter Facebook und Instagram hat sich dort verpflichtet, Jugendliche besser zu schützen. Prien will sich anschauen, wie weit Regeln übernommen werden können. Mit einem Misstrauensantrag hat die AfD in Thüringen versucht, den Ministerpräsidenten Vogt zu stürzen. AfD-Fraktionschef Höcke hat bei einer geheimen Wahl aber nur 33 der benötigten 45 Stimmen bekommen, um ihn abzulösen. Es war schon der zweite Versuch der AfD in diesem Jahr, Vogt zu ersetzen. Sie hat das mit der Aberkennung von Vogts Doktortitel wegen unsauberer Arbeit begründet. Nach 3,5 Monaten Pause geht der FC Bayern in der Bundesliga wieder auf Meistertiteljagd. Der amtierende Fußballmeister aus München empfängt ab 8:30 zum Saisonstart Stuttgart. Pia Wegner blickt voraus.
12: Die Saison beginnt direkt mit der Neuauflage vom DFB-Pokalfinale im Mai. Das konnten die Münchner mit einem 3:0 für sich entscheiden und gegen Stuttgart damit direkt den zweiten Titel hintereinander bejubeln. Nur 5 Wochen zuvor hatten sie mit einem 4:2-Sieg gegen den VfB nämlich vorzeitig ihre 35. Bundesligameisterschaft fix gemacht.
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9: Da geht's um 6:03 zuallererst auf die A3. Passau Richtung Nürnberg. Zwischen Parsberg und Velburg haben wir einen Auspuff auf der Fahrbahn. Auf der A9 München Richtung Nürnberg. Höhe Dreieck Holledau ebenfalls Gegenstände. Und auf der A93 Vorsicht Regensburg Richtung Holledau. Zwischen Abensberg und Siegenburg ist immer noch der Standstreifen blockiert. Hier steht ein defektes Auto.
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9: In Regensburg blitzt es in der Frankenstraße, und zwar stadteinwärts, Höhe vom Kino.

0: In Kalmünz haben wir einen kurz nach dem Ortsschild, wenn ihr aus Holzheim kommt, und in Hagenau bei Regenstauf blitzt es ebenfalls in der Ortsdurchfahrt. Staus und Blitzer meldet ihr jederzeit kostenlos an die 08000 08007. 20 Grad am Grieser Spitz in Regensburg aktuell und ein bisschen Sonnenschein. In Neumarkt am Flugplatz ebenfalls 20 Grad und in Windischberger Dorf im Landkreis Cham 21. Ja, das Charivari-Wetter sieht jetzt zum Abend hin doch wieder ganz gut aus. Da freuen sich auch alle auf den Duldplatz. Da startet jetzt in diesen Sekunden die Duld ganz offiziell mit Anstich. Und in der Nacht wird es vielleicht noch mal ein bisschen regnen. Also so ein paar Duldgänger werden vielleicht nachher noch mal ein bisschen nass werden. Aber das hält sich bis in die frühen Morgenstunden. Der Charivari-Wetter-Trend für Regensburg, Niederbayern und die Oberpfalz. Am Samstagmorgen verziehen sich dann so die letzten Schauer und dann hat uns die Sonne wieder, oder wir sie besser gesagt. Es bleibt ein lockerer Sonnenwolkenmix das ganze Wochenende mit bis zu 26 Grad.
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0: 5:55 haben wir es. So langsam müsste jetzt der Anstich im Duldzelt, im Glöckelzelt starten bei der Herbstduld in Regensburg. Und ich habe natürlich Kollegen vor Ort, die sich ganz selbstlos geopfert haben, um da heute dabei zu sein, nur um berichten zu können, wie die Stimmung ist. Hört ihr gleich hier bei uns jetzt erstmal zur Musik. Hier ist Teddy Swims, Mr. Know-It-All. Viel Spaß.
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Charivari um 18.17 Uhr. In diesen Sekunden geht es los und zwar im Glöckelzelt auf Adult in Regensburg. Meine Kollegin Anja Stummer ist vor Ort und auch Kollege Max Moser. Die sitzen da und haben mir gerade ein Foto von einem richtig, richtig leckeren Futterbrettel geschickt. Oh, mit schön, mit klein und ach Gott, mit Käse und mit Radi und mit Wurst. Oh, könnte ich jetzt auch drauf, bin ein bisschen neidisch. Aktuell sind in der VIP-Box wohl wirklich das Who is Who der Stadt versammelt. Stadträte, Bürgermeister aus der Stadt, Landkreis, IHK, DEZ-Chef, Miss Regensburg ist auch da. Alle sind mit den Brotzeitbrettern beschäftigt. Und jetzt habe ich gerade vor einer Minute die WhatsApp bekommen. Nein, jetzt geht's los mit dem Anzapfen. Aber ich weiß nicht, ob ich jetzt noch so lange quatschen kann, bis ich rausgefunden habe und wie viele Schläge es sind. Das heißt also, vielleicht erzähle ich es euch gleich in einer Minute nochmal. Auf jeden Fall ist die Stimmung absolut super. Die Regensburger Herbstduld ist somit offiziell eröffnet. Das Glöckelzelt ist gut voll. Ihr könnt natürlich heute auch noch vorbeischauen. Eine schöne Duldzeit. Ganz viel Spaß wünsche ich euch. Oh, jetzt kommen gerade die 3 Punkte bei WhatsApp. Einen Moment. Vielleicht habe ich gleich noch die Nachricht, wie viel Schläge. Ah, nee, jetzt stehen alle nur auf der Bühne. Nein, es gibt keine Schläge. Es tut mir leid, ihr müsst einfach selber vorbeikommen beim Glöckelzelt. Viel Spaß, wünsche ich euch. Bei der Regensburger Herbstduld. 18.18 Uhr ist es. Wir haben jetzt AHA für euch mit The Sun Always Shines on TV.

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0: Gute Laune mit Nicky Yore und Daisy. Charivari hier, das ist euer Weg in den Feierabend mit Musik gleich von Gossip, Heavy Cross und außerdem natürlich aktueller Sound. Der kommt von Michael Schulte.
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3: Ich bin Michael Hegele. Guten Abend. In Regensburg hat die Herbstduld begonnen. Nach dem Festumzug zum Duldplatz zapft Oberbürgermeister Thomas Burger in Kürze im Glöckelzelt das erste Fass an. Die Festwirtsfamilie feiert heuer ihr 90-jähriges Duldjubiläum. Alfred Glöckel freut sich jedes Mal aufs Neue.
4: Weil es einfach schön ist, die Leute zu sehen, wie die alle feiern, die Familien kommen und man trifft so viele Leute und es ist einfach cool.
3: Heute Abend gibt es noch ein Feuerwerk über dem Duldplatz. Die Regensburger Herbstduld dauert bis 13. September. Der Konzern Max Bögl aus Sengenthal bei Neumarkt soll neue Kasernen für die Bundeswehr bauen. Er hat jetzt einen Vertrag für 102 Gebäude unterzeichnet. Sie sollen in den nächsten 4 Jahren in Bayern, Ostdeutschland und Niedersachsen entstehen. Die Wahl der Bundeswehr fiel auf die Sengenthaler, weil sie durch vorgefertigte Elemente die Bauzeit stark verkürzen können. Trotzdem entsprechen die Gebäude allen Vorgaben. Auf einem Baumarktparkplatz in Nittenau haben sich 2 Männer geprügelt. Beide standen zuvor hintereinander an der Kasse. Dabei ließ sich der Vordermann offenbar so viel Zeit mit dem Bezahlen, dass sein Hintermann wütend wurde und ihn später auf dem Parkplatz aus dem Auto gezogen hat. Danach flogen die Fäuste. Beide Männer blieben unverletzt und wurden angezeigt. Ein Exhibitionist hat im Neumarkter LGS-Park vor einer Frau an sich herumgespielt. Obwohl die Zeugin gestern Nachmittag sofort die Polizei alarmierte, konnte der etwa 50 Jahre alte Mann flüchten. Er trug schwarze Kleidung und eine schwarze Mütze. Hinweise an die Polizei Neumarkt. 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
1: Wir haben es 18.32 Uhr und schauen einmal auf die A3 Passau Richtung Nürnberg. Da haben wir zwischen Parsberg und Velburg einen Auspuff auf der Fahrbahn. Und auf der A93 Regensburg Richtung Holledau. Da haben wir zwischen Abensberg und Siegenburg einen defekten PKW auf dem Standstreifen, der den hier blockiert.
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1: Haben wir einen in Regensburg in der Frankenstraße, und zwar stadteinwärts auf Höhe vom Kino, und in Hagenau bei Regenstau steht ein Blitzeranhänger in der Ortsdurchfahrt. Wenn ihr noch was seht, immer gerne anrufen. 08000 08007. Charivari-Wetter aktuell am Duldplatz mit 20 Grad in Parsberg an der Burg, 19 im Landkreis Neumarkt und in Cham am Blauen Wunder auch 19 Grad. Ja, das Wetter, das hält sich einigermaßen. In der Nacht kann es dann doch noch mal ein bisschen nass werden. Also wenn er von der Duld kommt, könnte es sein, dass es ein bisschen regnet. Ansonsten wird es aber besser, der Charivari-Wettertrend für Regensburg, Niederbayern und die Oberpfalz. Schaut gut aus. Und zwar kriegen wir am Wochenende einen lockeren Sonne-Wolken-Mix bei bis zu 26 Grad.
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1: So, jetzt habe ich die WhatsApp von der Kollegin Anja Stubber live aus dem Glöckelfestzelt bekommen. Da wurde jetzt endlich angezapft von Oberbürgermeister Thomas Burger.
7: Ich habe ja schon ein bisschen Erfahrung, aber wenn zu viele Augen zuschauen, ist immer was Besonderes. Ich sage mal wie üblich, 2 unter Sicherungsschlag.
8: Das schauen wir uns ganz genau an. 2 unter Sicherungsschlag eventuell. Ich würde sagen, wir schreiten zur Tat. Herbstduld 2026 im Glöckelfestzelt wird offiziell angezapft. Und jetzt in wenigen Augenblicken los. Ich gehe ein bisschen auf die Seite, ganz genau. Damit wir alle dieses Bild drauf haben. Was hat er gesagt? 2 Schläge, vielleicht ein Sicherheitsschlag. Und packen wir es an.
9: Packen wir es an.
1: 2 Schläge und ein Sicherheitsschlag hat gepasst. Viel Spaß auf Geduld wünsche ich.

0: der Weg ins Wochenende mit Charivari. Und der ist ja immer noch ein bisschen schöner, wenn es den Charivari draußen Sommer gibt. Und da hat heute Sabrina aus Nittenau genau das Richtige abgeräumt. Und zwar geht's für sie und ihre Familie in den Wildgarten Furt im Wald.
1: Ja!
0: Hallo! Das war eine sehr gesittete, ruhige Begrüßung. Sabrina, du hast zufällig gerade über diesen Wildgarten nachgedacht, oder? Wann war denn das?
1: Ja, wir haben wirklich tatsächlich gestern darüber gesprochen, weil die Kleine will nämlich unbedingt Dinosaurier sehen. Die wird jetzt dann in 14 Tagen 5.
0: Ah, das ist natürlich auch das totale Dinosaurier-Alter. Hat da jemand schon Lunte gerochen im Hintergrund?
1: Ja.
0: Da brauchst du ja auch, kann ich auch kurz machen. Sabrina, Charivari lädt dich und deine Familie ein. Ihr fahrt in den Wildgarten zu den Dinosauriern nach Furt im Wald.
1: Ja, super.
2: Ja, super.
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2: Ich bin Florian Klaus. Mit dem Ende der abschlagsfreien Rente nach 45 Beitragsjahren und Verschärfungen bei Krankschreibungen hat ein geplantes Reformpaket der Bundesregierung mehrere umstrittene Punkte. Bis zum Ende des Jahres wollen Union und SPD das Paket aber komplett umsetzen. SPD-Fraktionschef Miersch hat gesagt:
3: Das ist ein fester Fahrplan, an dem sich jetzt Bürgerinnen und Bürger, Unternehmen orientieren können. Das sind unsere Vorhaben der nächsten Wochen und Monate.
2: Im Paket ist auch eine Einkommensteuerreform enthalten, die Bürger entlasten soll. Die Debatte um Sozialreformen ist einer Studie der gewerkschaftsnahen Hans-Böckler-Stiftung zufolge ein Wachstumsrisiko geworden. 4 von 5 der Befragten machten sich demnach in einer Umfrage im Juni und Juli Sorgen um ihre finanzielle Absicherung. Mehr als 40% schränkten ihren Konsum ein. Sollte die Unsicherheit bleiben, könnte der fehlende Konsum die Erholung der Wirtschaft schwächen, so die Experten. Die Grünen haben nach einer Klausurtagung des Bundesvorstands eine Reihe an Vorschlägen für Klimaanpassung und Hitzeschutz vorgestellt. Parteichef Banaschak zufolge sollen unter anderem 1 Million neue Bäume gepflanzt werden.
4: 1 Million neue Bäume, das bedeutet, dass an den Orten, an denen es besonders wichtig ist, jetzt nicht weiter reihenweise Bäume gefällt werden, sondern tatsächlich neue angelegt werden.
2: Geld dafür soll dem Beschluss zufolge vom Bund kommen. 2 Insassen sind am späten Vormittag aus dem oberbayerischen Jugendgefängnis Laufen-Lebenau entkommen, aber wenige Stunden später wieder gefasst worden. Die Polizei hatte eine große Suchaktion nach dem 16-Jährigen und dem 18-Jährigen gestartet. Der entscheidende Tipp kam aber letzten Endes von einem Gefängnismitarbeiter, der gerade Feierabend hatte und auf dem Heimweg war. Er hat die beiden dabei in ein Maisfeld laufen gesehen. Die Fußball-Bundesliga geht wieder los. Den Start machen am ersten Spieltag der FC Bayern und der VfB Stuttgart. Um 8:30 startet das Spiel in der Münchner Allianz Arena. Kurz vorher ist noch ein sehr ungewöhnlicher Deal bekannt geworden. Der englische Ex-Nationalspieler Jamie Vardy hat sich an 7 Freitagsspielen die Rechte für Großbritannien und Irland gesichert. Unter anderem das Auftaktspiel wird er auf seinem YouTube-Kanal übertragen.
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5: Hier die wichtigsten Meldungen von den Straßen bei uns in der Region. Wenn ihr gerade auf der A93 Regensburg in Richtung Holledau unterwegs seid, fahrt zwischen den Anschlussstellen Abensberg und Siegenburg besonders vorsichtig. Hier kommt es zu Verzögerungen wegen eines defekten Fahrzeugs.
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7: Es bleibt beim Regen. Auch zur Nacht hin haben wir immer noch mal so ein paar Regenfälle und Gewitter. Die verziehen sich aber langsam Richtung Tschechien und Oberösterreich. Und dann beruhigt sich das Wetter und lockert auf bei Tiefstwerten um die 12 Grad. Der Charivari-Wetter-Trend für Regensburg, Niederbayern und die Oberpfalz. Am Samstagvormittag gibt es vor allen Dingen im Osten noch so ein paar letzte Schauer. Dann wird es aber trocken. Die Sonne streitet sich immer noch ein bisschen mit den Wolken rum. Ansonsten bleibt es aber beim Sonne-Wolken-Mix. Auch am Sonntag bei Temperaturen von teilweise bis zu 29 Grad.
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1: Eine richtig schöne Geschichte gab es heute aus Tirol. Da ist vor 60 Jahren ein Mann aus dem Landkreis Regensburg tatsächlich bei einer Tour in eine Gletscherspalte gefallen. Er konnte zum Glück von seinen Kameraden gerettet werden, hat aber damals seine Bergsteigerausrüstung zurückgelassen in diesem Gletscher. Ja, und dank der Schmelze ist die Ausrüstung wieder freigegeben worden. Mittlerweile ist der Mann 86 Jahre alt und sein Sohn konnte Papas alte Ausrüstung in Tirol abholen. Das ist definitiv eine Geschichte, die er auch noch den Urenkeln erzählen kann.
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6: Schönen guten Abend. Die Regensburger Herbstduld ist eröffnet. Kurz nach 18 Uhr hat Oberbürgermeister Thomas Burger im Glöckl-Festzelt

angezapft. Und auch wenn das Wetter zum Auftakt nicht ganz so prächtig war, der Duldplatz und die Festzelte waren gut gefüllt. An vielen Bushaltestellen im Stadtgebiet hatten schon am späten Nachmittag Menschentrauben in Tracht darauf gewartet, zum Duldplatz chauffiert zu werden.

0: Die Agentur für Arbeit hat heute wieder Bilanz über den abgelaufenen Monat gezogen. Am Vormittag sind die aktuellen Arbeitslosenzahlen veröffentlicht worden. In Bayern tritt der Arbeitsmarkt auf der Stelle. Die Zahl der Menschen ohne Job hat im August leicht zugenommen. In Niederbayern und der Oberpfalz liegt die Arbeitslosigkeit aber weiter unter dem Bayernschnitt. Beide Regierungsbezirke hatten eine Quote von 4%. Der Landkreis Neumarkt war wieder mal Klassenprimus mit einer 2 vorm Komma. Die Landkreise Cham, Kelheim, Regensburg und Schwandorf hatten alle eine 3. Und in der Stadt Regensburg lag die Arbeitslosenquote im August bei 5,7%. Ein schwerer Unfall hat heute Vormittag auf der B299 im Landkreis Amberg-Sulzbach ein Todesopfer gefordert. Wie die Polizei meldet, sind bei Gebenbach in einer Kurve 2 Autos auf die Gegenfahrbahn geraten und mit einem Laster zusammengestoßen. Der LKW und ein Auto fingen Feuer. Ein Autofahrer ist noch an der Unfallstelle gestorben. Es ist ein 22 Jahre alter US-Bürger. Sein Freund, der das andere Auto gefahren hat, wurde leicht verletzt. Ebenso die LKW-Fahrerin. Noch ist unklar, warum beide Autos in Schleudern geraten sind. Zur Unfallzeit war die Straße regennass. Eine kuriose Bergsteigergeschichte ist heute bekannt geworden. Darin spielt ein 86 Jahre alter Mann aus dem Landkreis Regensburg die Hauptrolle. Er hatte 1963 in den Tiroler Alpen seinen Rucksack verloren. Den musste der Bergsteiger damals abwerfen, um mit letzter Not aus einer Gletscherspalte freizukommen. Jetzt hat die Schneeschmelze die Ausrüstung des Oberpfälzers freigegeben. Sein Sohn hat die Sachen bei der Polizei in Tirol abgeholt. Sehr zur Freude des betagten Alpinisten.
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3: Für euch aktuell normaler Verkehr auf den Straßen in der Region. Gute Fahrt.
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5: Es bleibt beim Regen. Auch zur Nacht hin haben wir immer noch mal so ein paar Regenfälle und Gewitter. Die verziehen sich aber langsam Richtung Tschechien und Oberösterreich. Und dann beruhigt sich das Wetter und lockert auf bei Tiefstwerten um die 12 Grad. Der Charivari-Wetter-Trend für Regensburg, Niederbayern und die Oberpfalz. Am Samstagvormittag gibt es vor allen Dingen im Osten noch so ein paar letzte Schauer. Dann wird es aber trocken. Die Sonne streitet sich immer noch ein bisschen mit den Wolken rum. Ansonsten bleibt es aber beim Sonne-Wolken-Mix. Auch am Sonntag bei Temperaturen von teilweise bis zu 29 Grad.
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0: Charivari am Freitag. Wir starten ins Wochenende und da die Sonne da durchaus ein paar Mal rauskommt, geht's für viele sicherlich in den heimischen Garten. Und das auch genau zur richtigen Zeit, denn Äpfel und Birnen werden reif. Klar, Hitze und Trockenheit haben dieses Jahr vielleicht dafür gesorgt, dass es ein bisschen weniger Früchte gibt als gedacht. Trotzdem wissen ja viele nicht, wohin mit dem ganzen Obst. Eine gute Möglichkeit ist immer, die Früchte zu Saft zu pressen. Das bietet die Mosterei Fuchs ab diesem Wochenende wieder an. Am Samstag ist Saisonauftakt am Heimatstandort in Eitelbrunn bei Regenstauf. Ab nächster Woche ist die mobile Saftpresse dann auch wieder in Nittenau und Schwandorf. Christoph Fuchs, Inhaber der Mosterei. Aus Obst wird Saft. Wie wird denn das angenommen?
1: Ja, also ich bin immer wieder begeistert, wie sehr die Nachfrage besteht. Und am meisten freut mich immer wieder, wenn Leute kommen, die sagen, Mensch, wir haben das Obst sonst immer wegfahren, weil wir nicht mehr wussten, wohin damit. Und so viel Kompott kann man ja gar nicht einkochen. Und dann wird das Angebot mit dem haltbaren Saft echt ganz gut angenommen. Und da haben wir von kleinen Portionen von 50 Kilo, das ist unsere Mindestmenge, bis zu Privatkunden, die dann mit 800 Kilo oder einer Tonne daherkommen.
0: Also aus 50 Kilo Äpfeln werden rund 30 bis 35 Liter Saft und die werden bei der Mosterei Fuchs dann in Beutel abgefüllt. 5 Liter kosten gerade mal knappe 4 Euro. In welchem Zustand müssen die Äpfel oder Birnen denn sein, damit da noch Saft draus gemacht werden kann?
1: Beim Obst ist wichtig, dass nicht der ganze Abfall gebracht wird. Das ist leider auch oft ein Missverständnis. Der Apfel ist zu schlecht zum Essen. Da fahren wir zum Saft machen. Also so ist es nicht. Man kann nicht aus dem Abfall einen hochwertigen Saft machen. Also man sollte schon sich bewusst machen, dass keine V-Stellen dabei sein sollen. Im Optimalfall sollte das Obst einigermaßen unbeschadet sein und maximal einen Tag vorher gepflückt werden. Gepflückt oder geschüttelt, also das muss man dazu sagen. Am besten das Obst unterschütteln, einen Tag vorher maximal aufsammeln und dann gleich in die Presse bringen.
0: Die Mostsaison beginnt, auch wenn die Ernte bei Apfel und Co. vielleicht wegen der Dürre ein bisschen geringer ausfällt. Pressen lassen könnt ihr eure Früchte von der Mosterei Fuchs jede Woche in Eitelbrunn, Nittenau und Schwandorf.
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1: Ich bin Florian Klaus. Nach 3,5 Monaten Pause geht der FC Bayern in der Bundesliga wieder.

0: Hofmeister Titeljagd. Der amtierende Fußballmeister aus München empfängt ab 8:30 zum Saisonstart Stuttgart. Pia Wegner blickt voraus.
1: Die Saison beginnt direkt mit der Neuauflage vom DFB-Pokalfinale im Mai. Das konnten die Münchner mit einem 3:0 für sich entscheiden und gegen Stuttgart damit direkt den zweiten Titel hintereinander bejubeln. Nur 5 Wochen zuvor hatten sie mit einem 4:2-Sieg gegen den VfB nämlich vorzeitig ihre 35. Bundesligameisterschaft fix gemacht.
0: Bis zum Ende des Jahres wollen die Union und die SPD ihr vor der Sommerpause beschlossenes Reformpaket komplett umsetzen. SPD-Fraktionschef Miersch sprach nach einer Klausurtagung in Münster von einem festen Fahrplan. Teil des Pakets sind auch umstrittene Maßnahmen wie das Ende der abschlagsfreien Rente nach 45 Beitragsjahren und die Verschärfung bei Krankschreibungen. Tausende Menschen haben den gestorbenen norwegischen König Harald V. auf dessen letzter Reise zum Königsschloss in Oslo begleitet. Der Sarg ist in einem Trauerzug vom Reichskrankenhaus dorthin gefahren worden. Der neue König Håkon VIII., seine Frau Königin Mette-Marit und andere Angehörige folgten dem Wagen in weiteren Fahrzeugen. In Thüringen ist die AfD zum zweiten Mal in diesem Jahr mit einem Misstrauensantrag gegen CDU-Ministerpräsident Vogt gescheitert. AfD-Fraktionschef Höcke hat bei der geheimen Wahl zum Regierungschef 33 Stimmen bekommen. Das ist eine mehr, als die Partei hat, er hätte aber 45 Stimmen gebraucht. Mit 3 Enthaltungen gab es 2 mehr als beim ersten Versuch im Februar. Die Linke rechnet auch darum mit weiterer Unruhe im Landtag. Der Ontario-See zwischen den USA und Kanada soll künftig Amerika-See heißen. Das will zumindest US-Präsident Trump, der eine entsprechende Verfügung unterschrieben hat. Andere Länder machen da aber nicht mit. Kanadas Premierminister Carney hat gekontert, dass der See immer Lake Ontario heißen werde. Und auch Deutschland bleibt beim üblichen Namen, wie das Auswärtige Amt bestätigt hat.
2: 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Und aktuell in der Region hätte man normalen Verkehr auf den Straßen, egal wo es hingeht. Wir wünschen gute Fahrt.
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4: Es bleibt beim Regen. Auch zur Nacht hin haben wir immer noch mal so ein paar Regenfälle und Gewitter. Die verziehen sich aber langsam Richtung Tschechien und Oberösterreich. Und dann beruhigt sich das Wetter und lockert auf bei Tiefstwerten um die 12 Grad. Der Charivari-Wettertrend für Regensburg, Niederbayern und die Oberpfalz. Am Samstagvormittag gibt es vor allen Dingen im Osten noch so ein paar letzte Schauer. Dann wird es aber trocken. Die Sonne streitet sich immer noch ein bisschen mit den Wolken rum. Ansonsten bleibt es aber beim Sonne-Wolken-Mix. Auch am Sonntag bei Temperaturen von teilweise bis zu 29 Grad.
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2: Nächste Woche beginnt das Zelt- und Kulturfestival Schwandorf. 9 Highlights warten auf die Besucher. Von der Glamrock-Band Sweet über Musikcomedy von der Meier und Watschenbaum bis hin zu Schlagern von den Nockies oder Ausdrucklänge mit der STS-Coverband auf ein Wort. Alle Infos zum Zelt- und Kulturfestival Schwandorf gibt's auf der Homepage von Power Concerts. Die Festspielgemeinschaft Lichtenegger Bund in Rimbach feiert morgen ihr 40-Jähriges und lädt dazu zum Burgfest. Es gibt Kinderprogramm, Speis und Trank und Live-Musik. So spielt die Kapelle Josef Menzel auf. Abends ist eine Lichtshow geplant. Das LIBU Burgfest in Rimbach beginnt morgen ab 11 Uhr.
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2: Schönen guten Abend. Die Regensburger Herbstduld ist eröffnet. Kurz nach 18 Uhr hat Oberbürgermeister

0: Haltestellen im Stadtgebiet hatten schon am späten Nachmittag Menschentrauben in Tracht darauf gewartet, zum Duldplatz chauffiert zu werden. Bis 13. September wird dort die Herbstduld gefeiert. Die Preise für Bier und Händel sind unverändert zur Maiduld geblieben. Stadt und alle Mitwirkenden am Fest hoffen auf eine friedliche Duld. Die Agentur für Arbeit hat heute wieder Bilanz über den abgelaufenen Monat gezogen. Am Vormittag sind die aktuellen Arbeitslosenzahlen veröffentlicht worden. In Bayern tritt der Arbeitsmarkt auf der Stelle. Die Zahl der Menschen ohne Job hat im August leicht zugenommen. In Niederbayern und der Oberpfalz liegt die Arbeitslosigkeit aber weiter unter dem Bayernschnitt. Beide Regierungsbezirke hatten eine Quote von 4%. Der Landkreis Neumarkt war wieder mal Klassenprimus mit einer 2 vorm Komma. Die Landkreise Cham, Kelheim, Regensburg und Schwandorf hatten alle eine 3. Und in der Stadt Regensburg lag die Arbeitslosenquote im August bei 5,7%. Ein schwerer Unfall hat heute Vormittag auf der B299 im Landkreis Amberg-Sulzbach ein Todesopfer gefordert. Wie die Polizei meldet, sind bei Gebenbach in einer Kurve 2 Autos auf die Gegenfahrbahn geraten und mit einem Laster zusammengestoßen. Der LKW und ein Auto fingen Feuer. Ein Autofahrer ist noch an der Unfallstelle gestorben. Es ist ein 22 Jahre alter US-Bürger. Sein Freund, der das andere Auto gefahren hat, wurde leicht verletzt. Ebenso die LKW-Fahrerin. Noch ist unklar, warum beide Autos in Schleudern geraten sind. Zur Unfallzeit war die Straße regennass. Eine kuriose Bergsteigergeschichte ist heute bekannt geworden. Darin spielt ein 86 Jahre alter Mann aus dem Landkreis Regensburg die Hauptrolle. Er hatte 1963 in den Tiroler Alpen seinen Rucksack verloren. Den musste der Bergsteiger damals abwerfen, um mit letzter Not aus einer Gletscherspalte freizukommen. Jetzt hat die Schneeschmelze die Ausrüstung des Oberpfälzers freigegeben. Sein Sohn hat die Sachen bei der Polizei in Tirol abgeholt. Sehr zur Freude des betagten Alpinisten.
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3: Hier die aktuellen Meldungen von den Straßen bei uns in der Region. Fahrt auf der A93 Weiden in Richtung Regensburg besonders vorsichtig. Zwischen Schwandorf Nord und Schwandorf Mitte kommt es zu Verzögerungen wegen eines defekten Fahrzeugs.
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5: Es bleibt beim Regen. Auch zur Nacht hin haben wir immer noch mal so ein paar Regenfälle und Gewitter. Die verziehen sich aber langsam Richtung Tschechien und Oberösterreich. Und dann beruhigt sich das Wetter und lockert auf bei Tiefstwerten um die 12 Grad. Der Charivari-Wetter-Trend für Regensburg, Niederbayern und die Oberpfalz. Am Samstagvormittag gibt es vor allen Dingen im Osten noch so ein paar letzte Schauer. Dann wird es aber trocken. Die Sonne streitet sich immer noch ein bisschen mit den Wolken rum. Ansonsten bleibt es aber beim Sonne-Wolken-Mix. Auch am Sonntag bei Temperaturen von teilweise bis zu 29 Grad.
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3: Ich bin Florian Klaus. Eine vierköpfige deutsche Familie ist im Katastrophengebiet in Nepal gerettet worden. Sie wurde gemeinsam mit anderen Geretteten in ein Armeecamp gebracht. Johannes Neudecker berichtet.
4: Die Familie war nach eigenen Angaben mit einer Wandertour in Zentralnepal unterwegs, als sie von der Flut überrascht wurde. Nun sind die vier in Sicherheit. Insgesamt forderte die Flutkatastrophe mittlerweile mehr als 500 Todesopfer. Die Behörden in China und Nepal suchen noch nach hunderten Vermissten.
3: Mit dem Ende der abschlagsfreien Rente nach 45 Beitragsjahren und Verschärfungen bei Krankschreibungen hat ein geplantes Reformpaket der Bundesregierung mehrere umstrittene Punkte. Bis zum Ende des Jahres wollen Union und SPD das Paket aber

0: komplett umsetzen. SPD-Fraktionschef Mirsch hat gesagt,
1: das ist ein fester Fahrplan, an dem sich jetzt Bürgerinnen und Bürger, Unternehmen orientieren können. Das sind unsere Vorhaben der nächsten Wochen und Monate.
0: Im Paket ist auch eine Einkommensteuerreform enthalten, die Bürger entlasten soll. Bayerns Bauern fahren in diesem Jahr nach monatelanger Trockenheit eine schlechte Getreideernte ein. Das Landesamt für Statistik schätzt die diesjährige Menge auf 5,6 Millionen Tonnen. Das wären knapp 13% weniger als im vergangenen Jahr. 2026 wäre damit auch eines der drei schlechtesten Erntejahre der vergangenen drei Jahrzehnte. Nur 2024 und 2003 waren die Ernten schlechter. Bundesverteidigungsminister Pistorius und Baden-Württembergs Ministerpräsident Özdemir wollen ein Verbotsverfahren gegen die AfD. Das haben sie in der Frankfurter Allgemeinen Sonntagszeitung geschrieben. Der Fokus solle auf den Landesverbänden in Thüringen, Sachsen, Sachsen-Anhalt und Brandenburg liegen, die sie als eindeutig völkisch bezeichnen. In Sachsen-Anhalt ist die AfD kurz vor der Wahl klar stärkste Partei in Umfragen. Nach dem US-Verfahren gegen Meta erwartet Bundesfamilienministerin Prien auch konkrete Konsequenzen in Europa. In den USA sei festgestellt worden, dass Kinder und Jugendliche durch die Art, wie Plattformen ihre Geschäfte betreiben, gesundheitlich geschädigt werden. Der Konzern hinter Facebook und Instagram hat sich dort verpflichtet, Jugendliche besser zu schützen. Prien will sich anschauen, wie weit Regeln übernommen werden können.
2: 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Und derzeit liegen uns für euch keine Störungsmeldungen vor. Gute Fahrt! 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
3: Es bleibt beim Regen. Auch zur Nacht hin haben wir immer noch mal so ein paar Regenfälle und Gewitter. Die verziehen sich aber langsam Richtung Tschechien und Oberösterreich. Und dann beruhigt sich das Wetter und lockert auf bei Tiefstwerten um die 12 Grad. Der Charivari-Wetter-Trend für Regensburg, Niederbayern und die Oberpfalz. Am Samstagvormittag gibt es vor allen Dingen im Osten noch so ein paar letzte Schauer. Dann wird es aber trocken. Die Sonne streitet sich immer noch ein bisschen mit den Wolken rum. Ansonsten bleibt es aber beim Sonne-Wolken-Mix. Auch am Sonntag bei Temperaturen von teilweise bis zu 29 Grad.
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2: Schönen guten Abend. Die Regensburger Herbsthold ist eröffnet. Kurz nach 18 Uhr hat Oberbürgermeister Thomas Burger im Görkel-Festzelt angezapft. Und auch wenn das Wetter zum Auftakt nicht ganz so prächtig war, der Duldplatz und die Festzelte waren gut gefüllt. An vielen Bushaltestellen im Stadtgebiet hatten schon am späten Nachmittag Menschentrauben in Tracht darauf gewartet, zum Duldplatz chauffiert zu werden. Bis 13. September wird dort die Herbsthold gefeiert. Die Preise für Bier und Händel sind unverändert zur Maidult geblieben. Stadt und alle Mitwirkenden am Fest hoffen auf eine friedliche Duld. Die Agentur für Arbeit hat heute wieder Bilanz über den abgelaufenen Monat gezogen. Am Vormittag sind die aktuellen Arbeitslosenzahlen veröffentlicht worden. In Bayern tritt der Arbeitsmarkt auf der Stelle. Die Zahl der Menschen ohne Job hat im August leicht zugenommen. In Niederbayern und der Oberpfalz liegt die Arbeitslosigkeit aber weiter unter dem Bayernschnitt. Beide Regierungsbezirke hatten eine Quote von 4%. Der Landkreis Neumarkt war wieder mal Klassenprimus mit einer 2 vorm Komma. Die Landkreise Cham, Kelheim, Regensburg und Schwandorf hatten alle eine 3. Und in der Stadt Regensburg lag die Arbeitslosenquote im August bei 5,7%.

0: ein Todesopfer gefordert. Wie die Polizei meldet, sind bei Gebenbach in einer Kurve zwei Autos auf die Gegenfahrbahn geraten und mit einem Laster zusammengestoßen. Der LKW und ein Auto fingen Feuer. Ein Autofahrer ist noch an der Unfallstelle gestorben. Es ist ein 22 Jahre alter US-Bürger. Sein Freund, der das andere Auto gefahren hat, wurde leicht verletzt. Ebenso die LKW-Fahrerin. Noch ist unklar, warum beide Autos in Schleudern geraten sind. Zur Unfallzeit war die Straße regennass. Eine kuriose Bergsteigergeschichte ist heute bekannt geworden. Darin spielt ein 86 Jahre alter Mann aus dem Landkreis Regensburg die Hauptrolle. Er hatte 1963 in den Tiroler Alpen seinen Rucksack verloren. Den musste der Bergsteiger damals abwerfen, um mit letzter Not aus einer Gletscherspalte freizukommen. Jetzt hat die Schneeschmelze die Ausrüstung des Oberpfälzers freigegeben. Sein Sohn hat die Sachen bei der Polizei in Tirol abgeholt. Sehr zur Freude des betagten Alpinisten.
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3: Freie Fahrt für euch aktuell. Wir wünschen guten und sicheren Verkehr.
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5: Es bleibt beim Regen. Auch zur Nacht hin haben wir immer noch mal so ein paar Regenfälle und Gewitter. Die verziehen sich aber langsam Richtung Tschechien und Oberösterreich. Und dann beruhigt sich das Wetter und lockert auf bei Tiefstwerten um die 12 Grad. Der Charivari-Wetter-Trend für Regensburg, Niederbayern und die Oberpfalz. Am Samstagvormittag gibt es vor allen Dingen im Osten noch so ein paar letzte Schauer. Dann wird es aber trocken. Die Sonne streitet sich immer noch ein bisschen mit den Wolken rum. Ansonsten bleibt es aber beim Sonne-Wolken-Mix. Auch am Sonntag bei Temperaturen von teilweise bis zu 29 Grad.
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5: Ich bin Gregor Jose Moser. Tausende Menschen haben den verstorbenen norwegischen König Harald V. auf dessen letzte Reise zum Königsschloss in Oslo begleitet. Der Sarg ist in einem Trauerzug vom Reichskrankenhaus dorthin gefahren worden. Der neue König Hakon VII., seine Frau Königin Mette Marit und andere Angehörige folgen dem Wagen in weiteren Fahrzeugen. Bis zum Ende des Jahres wollen Union und SPD ihr vor der Sommerpause vorgestelltes Reformpaket durch den Bundestag bringen. Das haben die Fraktionschefs der Parteien nach einem Treffen in Münster gesagt. CDU-Mann Frei.
6: Wo wir nochmal sehr deutlich gemacht haben, dass wir die aktuellen Reformvorhaben gemeinsam und in diesem Zeitraum über die Bühne bringen möchten. Das gilt sowohl für die Reformen im Bereich der Sozialgesetzgebung, der Rente, der Pflege, wie auch im Bereich der Arbeitsmarkt- und Steuerpolitik.
5: Gerade die Rentenpläne sind auch innerhalb der Regierungsparteien umstritten. Die Grünen haben nach einer Klausurtagung des Bundesvorstands eine Reihe an Vorschlägen für Klimaanpassung und Hitzeschutz vorgestellt. Parteichef Banaschak zufolge sollen unter anderem 1 Million neue Bäume gepflanzt werden. Außerdem soll der Bund die Kühlanlagen in öffentlichen Einrichtungen fördern.

0: Dann fordern die Grünen, und in Städten soll es mehr Badestellen geben. Mit einem Misstrauensantrag hat die AfD Thüringen versucht, den Ministerpräsidenten Vogt zu stürzen. AfD-Fraktionschef Höcke hat bei einer geheimen Wahl aber nur 33 der benötigten 45 Stimmen bekommen, um ihn abzulösen. Es war schon der zweite Versuch der AfD in diesem Jahr, Vogt zu ersetzen. Sie hat das mit der Aberkennung von Vogts Doktortitel wegen unsauberer Arbeit begründet. Zwei Insassen sind am späten Vormittag aus dem oberbayerischen Jugendgefängnis Laufen-Lebenau entkommen, aber wenige Stunden später wieder gefasst worden. Die Polizei hatte eine große Sucheaktion nach dem 16-Jährigen und dem 18-Jährigen gestartet. Der entscheidende Tipp kam aber letzten Endes von einem Gefängnismitarbeiter, der gerade Feierabend hatte und auf dem Heimweg war. Er hat die beiden in ein Maisfeld laufen gesehen.
1: 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Hier die aktuellen Meldungen von den Straßen bei uns in der Region. Fahrt auf der A3 Nürnberg in Richtung Passau besonders vorsichtig. Zwischen Neumarkt Ost und Vielburg kommt es zu Verzögerungen durch Gegenstände auf der Fahrbahn.
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3: Es bleibt beim Regen. Auch zur Nacht hin haben wir immer noch mal so ein paar Regenfälle und Gewitter. Die verziehen sich aber langsam Richtung Tschechien und Oberösterreich. Und dann beruhigt sich das Wetter und lockert auf bei Tiefstwerten um die 12 Grad. Der Charivari-Wetter-Trend für Regensburg, Niederbayern und die Oberpfalz. Am Samstagvormittag gibt es vor allen Dingen im Osten noch so ein paar letzte Schauer. Dann wird es aber trocken. Die Sonne streitet sich immer noch ein bisschen mit den Wolken rum. Ansonsten bleibt es aber beim Sonne-Wolken-Mix. Auch am Sonntag bei Temperaturen von teilweise bis zu 29 Grad.
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1: Hier die aktuellen Meldungen von den Straßen bei uns in der Region. Fahrt auf der A3 Nürnberg in Richtung Passau besonders vorsichtig. Zwischen Hengersberg und Iggensbach kommt es zu Verzögerungen durch eine ungesicherte Unfallstelle auf der Fahrbahn. Wir bleiben noch auf der A3 Passau in Richtung Nürnberg. Fahrt auch zwischen Neumarkt in der Oberpfalz und Oberölsbach besonders vorsichtig. Hier kommt es zu Behinderungen durch Personen auf der Fahrbahn.
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3: Es bleibt beim Regen. Auch zur Nacht hin haben wir immer noch mal so ein paar Regenfälle und Gewitter. Die verziehen sich aber langsam Richtung Tschechien und Oberösterreich. Und dann beruhigt sich das Wetter und lockert auf bei Tiefstwerten um die 12 Grad. Der Charivari-Wettertrend für Regensburg, Niederbayern und die Oberpfalz. Am Samstagvormittag gibt es vor allen Dingen im Osten noch so ein paar letzte Schauer. Dann wird es aber trocken. Die Sonne streitet sich immer noch ein bisschen mit den Wolken rum. Ansonsten bleibt es aber beim Sonne-Wolken-Mix. Auch am Sonntag bei Temperaturen von teilweise bis zu 29 Grad.
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1: Ich bin Gregor Jose Moser. Eine vierköpfige deutsche Familie aus dem Berchtesgadener Land ist im Katastrophengebiet in Nepal gerettet worden, Johannes Neudecker berichtet.
2: Die Familie war nach eigenen Angaben mit einer Wandertour in Zentralnepal unterwegs, als sie von der Flut überrascht wurde. Nun sind die vier in Sicherheit. Insgesamt forderte die Flutkatastrophe mittlerweile mehr als 500 Todesopfer. Die Behörden in China und Nepal suchen noch nach hunderten Vermissten.
1: Über ein mögliches AfD-Verbotsverfahren wird immer wieder diskutiert, zumal viele Landesverbände gesichert rechtsextrem sind und die Bundespartei als rechtsextremer Verdachtsfall gilt. Jetzt haben sich mit Baden-Württembergs Ministerpräsident Özdemir und Bundesverteidigungsminister Pistorius zwei prominente Spitzenpolitiker für ein Verbotsverfahren ausgesprochen. In einem Gastbeitrag für die Frankfurter Allgemeine Sonntagszeitung begründen sie das mit dem großen völkischen Teil in der Partei, der die Verfassung in Frage stelle und die Demokratie verachte. Wegen Lärm, bellenden Hunden oder weil die Hecke zu hoch ist. In Bayern landen weiterhin hunderte Nachbarschaftsstreits pro Jahr vor Gericht. Nach Angaben des Bayerischen Justizministeriums hat es letztes Jahr 785 neue Verfahren bei den Amtsgerichten gegeben, etwas weniger als im Jahr zuvor mit 820 Fällen. Justizminister Eisenreich rät zum klärenden Gespräch am Gartenzaun, bevor Gerichte bemüht werden. Ob Rente, Pflege oder Arbeitsmarkt, Union und SPD wollen die geplanten Sozial- und Wirtschaftsreformen bis zum Jahresende umsetzen. Auf ein entsprechendes Beschlusspapier haben sich die Parteien bei einer Klausur der Bundestagsfraktionsvorsitzenden in Münster geeinigt. SPD-Fraktionschef Mirsch sprach nach der Klausurtagung von einem festen Fahrplan, an dem sich Bürgerinnen und Bürger sowie Unternehmen nun orientieren könnten. Zum Start in die neue Saison der Fußball-Bundesliga macht der FC Bayern da weiter, wo er in der vergangenen Saison aufgehört hatte. In München hat das Team von Trainer Kompany den VfB Stuttgart mit 5:1 deutlich geschlagen. Die Tore fielen durch Dayo Upamecano, Michael Olise, einem Eigentor von Joscha Wagnumann, der auch den Treffer für Stuttgart erzielte, Alexander Pavlovic und Luis Diaz.
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3: Hier die aktuellen Meldungen von den Straßen bei uns in der Region. Fahrt auf der A3 Nürnberg in Richtung Passau besonders vorsichtig. Zwischen den Anschlussstellen Hengersberg und Iggensbach kommt es zu Behinderungen durch Personen auf der Fahrbahn.
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5: Es bleibt beim Regen. Auch zur Nacht hin haben wir immer noch mal so ein paar Regenfälle und Gewitter. Die verziehen sich aber langsam Richtung Tschechien und Oberösterreich. Und dann beruhigt sich das Wetter und lockert auf bei Tiefstwerten um die 12 Grad. Der Charivari-Wetter-Trend für Regensburg, Niederbayern und die Oberpfalz. Am Samstagvormittag gibt es vor allen Dingen im Osten noch so ein paar letzte Schauer. Dann wird es aber trocken. Die Sonne streitet sich immer noch ein bisschen mit den Wolken rum. Ansonsten bleibt es aber beim Sonne-Wolken-Mix. Auch am Sonntag bei Temperaturen von teilweise bis zu 29 Grad.

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1: Hier die aktuellen Meldungen von den Straßen bei uns in der Region. Fahrt auf der A3 Nürnberg in Richtung Passau besonders vorsichtig. Zwischen den Anschlussstellen Hengersberg und Iggensbach kommt es zu Behinderungen durch Personen auf der Fahrbahn.
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3: Es bleibt beim Regen. Auch zur Nacht hin haben wir immer noch mal so ein paar Regenfälle und Gewitter. Die verziehen sich aber langsam Richtung Tschechien und Oberösterreich. Und dann beruhigt sich das Wetter und lockert auf bei Tiefstwerten um die 12 Grad. Der Charivari-Wetter-Trend für Regensburg, Niederbayern und die Oberpfalz. Am Samstagvormittag gibt es vor allen Dingen im Osten noch so ein paar letzte Schauer. Dann wird es aber trocken. Die Sonne streitet sich immer noch ein bisschen mit den Wolken rum. Ansonsten bleibt es aber beim Sonne-Wolken-Mix. Auch am Sonntag bei Temperaturen von teilweise bis zu 29 Grad.
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1: Ich bin Gregor Jose Moser. Zu den Überlebenden der Sturzflut in Nepal gehört auch eine vierköpfige Familie aus Bayern aus dem Berchtesgadener Land. Das hat der Vater mitgeteilt. Demnach wurden die vier per Hubschrauber von der Armee in Sicherheit gebracht. Wegen früherer Erdrutsche hatte die Familie ihre Wanderung abgebrochen. Das rettete ihnen vermutlich das Leben. In Nepal sowie im angrenzenden Tibet wurden nach der Sturzflut bisher über 580 Todesopfer geborgen. Etwa 2500 weitere Menschen werden noch vermisst. Verteidigungsminister Pistorius und Baden-Württembergs Ministerpräsident Özdemir haben sich dafür ausgesprochen, ein Verbotsverfahren gegen die AfD in die Wege zu leiten. In einem gemeinsamen Beitrag für die Frankfurter Allgemeine Sonntagszeitung schreiben sie, weite Teile der AfD seien nicht mehr deutsch-national, sondern völkisch. Sie wollten das Ende der Demokratie. Deshalb sollte zumindest gegen die vier ostdeutschen Landesverbände Thüringen, Sachsen, Sachsen-Anhalt und Brandenburg ein Verbot angestrebt werden, so die beiden Spitzenpolitiker. Thronwechsel in Norwegen. Das Land trauert um König Harald V., der im Alter von 89 Jahren gestorben ist. Sein Sohn hat die Nachfolge angetreten, Håkon der Siebte. Sigrid Harms berichtet aus Oslo.
2: König Harald war für viele Norweger wie ein Großvater. Er war unglaublich beliebt, hatte viel Humor und war dem Volke nah. Sein 53-jähriger Sohn Håkon hat große Fußstapfen zu füllen, aber der Job ist ihm nicht fremd. Seit langem ist er für das Königshaus im Dienst. Seine Frau Mette Marit ist nun Königin von Norwegen, auch wenn Haralds Frau Sonja ihren Königinnentitel behält.
1: Die Grünen haben nach einer Klausurtagung des Bundesvorstands eine Reihe an Vorschlägen für Klimaanpassung und Hitzeschutz vorgestellt. Parteichef Banaschak nach sollten unter anderem 1 Million neue Bäume gepflanzt werden. Außerdem soll der Bund die Kühlanlagen in öffentlichen Einrichtungen fördern, fordern die Grünen. Und in Städten brauche es mehr Badestellen. Die Fußball-Bundesliga ist zurück. Der FC Bayern hat das Auftaktspiel der neuen Saison gewonnen. Gegen den VfB Stuttgart konnte sich der Rekordmeister deutlich mit 5:1 durchsetzen.
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3: Freie Fahrt für euch aktuell. Wir wünschen guten und sicheren Verkehr.

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1: So langsam in Richtung Osten und dann beruhigt sich das Wetter auch. Die Tiefstwerte liegen bei 12 bis 15 Grad. Der Charivari-Wettertrend für Regensburg, Niederbayern und die Oberpfalz Samstagvormittag kann noch mal so ein bisschen nass sein. Dann kommt aber die Sonne wieder raus. Muss ich teilweise so ein bisschen mit den Wolken streiten um den besten Platz, aber insgesamt ist das ganze Wochenende eher ein freundlicher, trockener Mix aus Sonne und Wolken bei bis zu 29 Grad.
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1: Für euch aktuell normaler Verkehr auf den Straßen in der Region. Gute Fahrt.

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1: Ich bin Gregor Jose Moser. Bundeskanzler Merz hat Nepal und China sein Mitgefühl ausgesprochen nach der Sturzflut im Himalaya. Seine Gedanken seien bei den Opfern und allen Menschen, die von der Katastrophe betroffen seien, schrieb Merz an den Ministerpräsidenten von Nepal und an Chinas Staatspräsidenten. Bislang gibt es mehr als 580 Tote. Gut 2000 Menschen werden noch vermisst. Gestern konnte unter anderem eine Familie aus Bayern von der Armee Nepals in Sicherheit gebracht werden. Über ein mögliches AfD-Verbotsverfahren wird immer wieder diskutiert, zumal viele Landesverbände gesichert rechtsextrem sind und die Bundespartei als rechtsextremer Verdachtsfall gilt. Jetzt haben sich mit Baden-Württembergs Ministerpräsident Özdemir und Bundesverteidigungsminister Pistorius zwei prominente Spitzenpolitiker für ein Verbotsverfahren ausgesprochen. In einem Gastbeitrag für die Frankfurter Allgemeine Sonntagszeitung begründen sie das mit dem großen völkischen Teil in der Partei, der die Verfassung in Frage stelle und die Demokratie verachte. Mit dem Ende der abschlagsfreien Rente nach 45 Beitragsjahren und Verschärfungen bei Krankschreibungen hat ein geplantes Reformpaket der Bundesregierung mehrere umstrittene Punkte. Bis zum Ende des Jahres wollen Union und SPD das Paket aber komplett umsetzen, wie sie nach dem Abschluss einer Klausurtagung der Fraktionsspitzen angekündigt haben. SPD-Fraktionschef Miersch sagte:
2: Das ist ein fester Fahrplan, an dem sich jetzt Bürgerinnen und Bürger, Unternehmen orientieren können. Das sind unsere Vorhaben der nächsten Wochen und Monate.
1: Im Paket ist auch eine Einkommensteuerreform enthalten, die Bürger entlasten soll. Wegen Lärm, bellenden Hunden oder weil die Hecke zu hoch ist. In Bayern landen weiterhin hunderte Nachbarschaftsstreits pro Jahr vor Gericht. Nach Angaben des Bayerischen Justizministeriums hat es letztes Jahr 785 neue Verfahren bei den Amtsgerichten gegeben, etwas weniger als im Jahr zuvor mit 820 Fällen. Zum Start in die neue Saison der Fußball-Bundesliga macht der FC Bayern da weiter, wo er in der vergangenen Saison aufgehört hatte. In München hat das Team von Trainer Kompany den VfB Stuttgart mit 5:1 deutlich geschlagen.
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3: Normalen Verkehr auf den Straßen in der Region hätten wir aktuell für euch. Egal wo es hingeht, gute Fahrt.
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4: In der Nacht haben wir immer noch mal wieder heftigere Regenfälle und Gewitter. Die verziehen sich aber so langsam in Richtung Osten und dann beruhigt sich das Wetter auch. Die Tiefstwerte liegen bei 12 bis 15 Grad. Der Charivari-Wettertrend für Regensburg, Niederbayern und die Oberpfalz Samstagvormittag kann noch mal so ein bisschen nass sein. Dann kommt aber die Sonne wieder raus. Muss ich teilweise so ein bisschen mit den Wolken streiten um den besten Platz, aber insgesamt ist das ganze Wochenende eher ein freundlicher, trockener Mix aus Sonne und Wolken bei bis zu 29 Grad.

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1: Ich bin Gregor Jose Moser. Zu den Überlebenden der Sturzflut in Nepal gehört auch eine vierköpfige Familie aus Bayern aus dem Berchtesgadener Land. Das hat der Vater mitgeteilt. Demnach wurden die vier per Hubschrauber von der Armee in Sicherheit gebracht. Wegen früherer Erdrutsche hatte die Familie ihre Wanderung abgebrochen. Das rettete ihnen vermutlich das Leben. In Nepal sowie im angrenzenden Tibet wurden nach der Sturzflut bisher über 580 Todesopfer geborgen. Etwa 2500 weitere Menschen werden noch vermisst. Thronwechsel in Norwegen. Das Land trauert um König Harald V., der im Alter von 89 Jahren gestorben ist. Sein Sohn hat die Nachfolge angetreten, Håkon VII. Sigrid Harms berichtet aus Oslo.
2: König Harald war für viele Norweger wie ein Großvater. Er war unglaublich beliebt, hatte viel Humor und war dem Volke nah. Sein 53-jähriger Sohn Håkon hat große Fußstapfen zu füllen, aber der Job ist ihm nicht fremd. Seit langem ist er für das Königshaus im Dienst. Seine Frau Mette Marit ist nun Königin von Norwegen, auch wenn Haralds Frau Sonja ihren Königinnentitel behält.
1: Verteidigungsminister Pistorius und Baden-Württembergs Ministerpräsident Özdemir haben sich dafür ausgesprochen, ein Verbotsverfahren gegen die AfD in die Wege zu leiten. In einem gemeinsamen Beitrag für die Frankfurter Allgemeine Sonntagszeitung schreiben sie, weite Teile der AfD seien nicht mehr deutsch-national, sondern völkisch. Sie wollten das Ende der Demokratie. Deshalb sollte zumindest gegen die vier ostdeutschen Landesverbände Thüringen, Sachsen, Sachsen-Anhalt und Brandenburg ein Verbot angestrebt werden, so die beiden Spitzenpolitiker. Die Grünen haben nach einer Klausurtagung des Bundesvorstands eine Reihe an Vorschlägen für Klimaanpassung und Hitzeschutz vorgestellt. Parteichef Banaschak nach sollten unter anderem 1 Million neue Bäume gepflanzt werden. Außerdem soll der Bund die Kühlanlagen in öffentlichen Einrichtungen fördern, fordern die Grünen. Und in Städten brauche es mehr Badestellen. Die Fußball-Bundesliga ist zurück. Der FC Bayern hat das Auftaktspiel der neuen Saison gewonnen. Gegen den VfB Stuttgart konnte sich der Rekordmeister deutlich mit 5:1 durchsetzen.
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3: Aktuell haben wir für euch normalen Verkehr auf den Straßen in der Region. Gute Fahrt.
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4: In der Nacht haben wir immer noch mal wieder heftigere Regenfälle und Gewitter. Die verziehen sich aber so langsam in Richtung Osten und dann beruhigt sich das Wetter auch. Die Tiefstwerte liegen bei 12 bis 15 Grad. Der Charivari-Wettertrend für Regensburg, Niederbayern und die Oberpfalz Samstagvormittag kann noch mal so ein bisschen nass sein. Dann kommt aber die Sonne wieder raus. Muss ich teilweise so ein bisschen mit den Wolken streiten um den besten Platz, aber insgesamt ist das ganze Wochenende eher ein freundlicher, trockener Mix aus Sonne und Wolken bei bis zu 29 Grad.